0: Und? Was steht heute zu allen im Bundestag? Hey?
1: Heute ist keine Sitzung. Ich muss auf Staatsbesuch nach Moskau.
0: Zu Boris, hä? Fein. Da bestelle ich mir aber mal einen lieben Gruß, gell?
1: Mach ich.
0: Vielleicht ist es besser, ich gebe dir ein paar Tipps, Bub. Musst ja schließlich wissen, was auf dich zukommt in Moskau, gell?
1: Na, da bin ich aber mal gespannt.
0: Also, erste Mal nimmst du hier diese Strickjacke mit. Die hat der Boris auch. Nur, dass bei ihm statt der Krieger eine Flasche Wodka in der Innenseite steckt. Das zeichnet sich nämlich nicht so ab wie im Anzug.
1: Aha.
0: Ja, und irgendwann sagt der Dolmetscher sowas wie, Sau, na?
1: Ist das so?
0: Ja, dann will er dich aber nicht beleidigen, sondern dann geht's zum Boris nach Hause.
1: Ja, ach, lass mich raten. Dann zieht ihr euch aus und schwitzt zusammen.
0: Ja, richtig. Woher weißt du das?
1: Helmut, das ist so beim Saunen. Da sitzt man nackt zusammen in so einer Kammer und schwitzt.
0: Ach so. Und ich hab mich immer gewundert, warum die Jelzins ihre Heizung nicht einfach runterdrehen, statt sich auszuziehen. Das war also Saunen.
1: Oh.
0: Herrje, da muss ich schnell den Theo Weigel wieder ausladen. Der wollte mir nämlich morgen was er auf seinem neuen Instrument vorspielen, sagt er. Aber das kann er vergessen, nicht mit mir.
1: Hä? Warum denn das jetzt?
0: Na, jetzt wurde mir erklärt, dass was Saunen ist. Will ich gar nicht mehr wissen, was Posaunen ist. Ja, Theo, dazu den Schweinskram kannst du mit dem Westerwelle machen. So. Södi!
1: Was ist denn, Helmut?

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1: So, du schönes Frühstücksei. Erst küpf ich dich, dann fress ich dich. Na du, wo ist denn der Zahnstocher?
2: Die Doris kommt später. Also ich brauche jetzt erstmal einen Energy-Drink. Ja,
1: Babbelabab, Doris, die meine ich doch gar nicht. Wo ist eigentlich meine Lieblingstasse? Die mit Helmut vor Präsident drauf.
2: Ja, wahrscheinlich sitzt du gerade wieder drauf. Wo sind denn die Haselnüsse für mein Müsli?
1: Ich glaube, die habe ich gestern vom Fernseher aufgeknabbert.
2: Was? Die ganze 4,5-Kilo-Packung?
1: Ja, die war schneller weg als euer Stallmann. Kannst du dein Müsli nicht vielleicht ohne Nüsschen machen?
2: Natürlich kann ich. Gibt aber weniger Dynamik. Das ist genauso wie dein Saumagen ohne Fleisch.
1: Oh je, so schlimm ist das. Das habe ich nicht gewusst. Komm, ich lauf schnell zum Laden und hol neue Nüsschen.
2: Meine Nüsschen gibt's nur im Reformhaus. Da, wo es auch meine Dinkelsprotten gibt, die dir immer so gut schmecken. Oder meine Haferplätzchen, die du jeden Abend verputzt.
1: Aber deine Kürbisflocken habe ich nicht angerührt. Wo sind die eigentlich?
2: Da sitzt du gerade drauf.
1: Also komm, dann mache ich dir jetzt zum Ausgleich ein pfälzisches Müsli.
2: Was soll das denn sein?
1: Ganz einfach. Man füllt einfach eine Haxe mit Gehacktem, legt es in süße Sahne ein und lässt es 3 Tage ziehen. Dann wird es nur noch mit Käse überbacken und mit feinen Zwiebelringchen garniert. Ab in den Mixer und fertig ist's. Original Pfälzer Müsli.
3: Ich geh gleich die Zutaten holen.
2: Och Helmut, das wäre ein dolles Rezept für die Doris, damit die mal was auf die Rippen kriegt. Hab immer das Gefühl, dass ich mich selbst umarme, wenn ich die mal richtig drücke.

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0: Und? Was steht heute so an im Bundestag? Hä?
1: Heute ist keine Sitzung. Ich muss auf Staatsbesuch nach Moskau.
0: Zu Boris, hä? Fein. Da bestelle ich mir aber mal einen lieben Gruß, gell?
1: Mach ich.
0: Vielleicht ist es besser, ich gebe dir ein paar Tipps, Bub. Musst ja schließlich wissen, was auf dich zukommt in Moskau, gell?
1: Na, da bin ich aber mal gespannt.
0: Also, erste Mal nimmst du hier diese Strickjacke mit. Die hat der Boris auch. Nur, dass bei ihm statt der Krieger eine Flasche Wodka in der Innenseite steckt. Das zeichnet sich nämlich nicht so ab wie im Anzug.
1: Aha.
0: Ja. Und irgendwann sagt der Dolmetscher sowas wie, Sau, na?
1: Ist das so?
0: Ja, ja. Dann will er dich aber nicht beleidigen, sondern dann geht's zum Boris nach Hause.
1: Ja. Ja, lass mich raten. Dann zieht ihr euch aus und schwitzt zusammen.
0: Ja, richtig. Woher weißt denn das?
1: Helmut, das ist so beim Saunen. Da sitzt man nackt zusammen in so einer Kammer und schwitzt.
0: Ach so. Und ich hab mich immer gewundert, warum die Jelzins ihre Heizung nicht einfach runterdrehen, statt sich auszuziehen. Das war also Saunen.
1: Oh.
0: Herrje, da muss ich schnell den Theo Weigel wieder ausladen. Der wollte mir nämlich morgen was er auf seinem neuen Instrument vorspielen, sagt er. Aber das kann er vergessen, nicht mit mir.
1: Hä? Warum denn das jetzt?
0: Na, jetzt wurde mir erklärt, dass was Saunen ist, will ich gar nicht mehr wissen, was Posaunen ist. Ja. Theo, dazu den Schweinskram kannst du mit dem Westerwelle machen. So.
1: Södi! Was ist denn, Helmut?

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0: Grüße aus dem Freizeitpark, mein Name ist Edmund Müller. Heute gibt es eine Sendung über die elektrische Gitarre. Mächtig. Als Gesetzgeberin des Rocksongs. Ohne Gitarre sind diese folgenden Lieder nix. Es beginnt mit der Gruppe Funkadelic und ihrem Song Maggot Brain.
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Der Gitarrist, der sich hier ebenso sehr schön bemühte, heißt Eddie Hazel. Das nächste ist von der James Gang aus dem Jahre 1971. Der Gitarrist ist Joe Walsh, der später zu den Eagles gehören sollte. Das Stück heißt Funk Nummer 49. Darauf folgt Jeff Beck aus dem Jahre 1969. Spanish Boots, das war die zweite Soloplatte von Jeff Beck. Danach Fleetwood Mac an der Gitarre, Peter Green, Oh Well Part 1.

Die nächsten drei sind schon Gipfel der elektrischen Gitarrenkunst. Der erste ist Frank Zappa. Er hat im Jahre 1969 auf seiner, in dem Stück Willie the Pimp, seine Mitmusiker angewiesen, den rhythmischen roten Teppich auszurollen. Die wichtigste Person ist der Mann mit der Gitarre. Danach Jimi Hendrix. Voodoo Child, das bekannte, berühmte Voodoo Child. Also das, was sogar in der Hitparade gewesen ist. Und danach John McLaughlin und dem Mahavishnu Orchestra mit Meeting of the Spirits. Nie war ein Gitarrist so schnell

In den 80ern war es mit der elektrischen Gitarre etwas mau. Es gab vielleicht Eddie Van Halen. Ansonsten ziemlich Tote Hose. Vielleicht noch Andy Summers von Police oder der Gitarrist von U2. Das nächste ist dann aus dem Jahr 1991 von der Gruppe. Und da sind die Namen nicht mehr so wichtig. Die Gruppe heißt Pearl Jam. Wir spielen das erste Stück von ihrer ersten Platte, Once. Danach von Sonic Youth. 2004 die Platte Sonic Nurse und wir spielen das Stück Pattern Recognition. Das ist schon ein bisschen geordneter. Am Schluss dann nicht mehr. Und als drittes in diesem Block von Nirvana, Kurt Cobain, Milk It.

Und jetzt kommt der Burner. Die Gruppe Gnod. G-N-O-D. Gnod. Keine Ahnung, wie man das ausspricht. Und der Titel der LP. Just say no to the psycho right-wing capitalist fascist industrial death machine. Sehr schöner Titel. Und das Stück heißt Buddies for Money. Wir können immer noch deinen Körper verkaufen. Und das war's. Mein Name ist Egmont Müller. Und auch ich finde, es sollte keine Milliardäre geben. Auf Wiederhören.

Zweite Stunde, elektrische Gitarre, diesmal im Jazz und diesmal fast nur Modernes. Haben wir eben noch sozusagen die Vergangenheit der elektrischen Gitarre gehört, kommen wir jetzt mal hier zu den echten, modernen Tönen. Der amerikanische Posaunist Jacob Garcik hat 2025 eine wahrhaft wilde Schallplatte aufgenommen. Mit 4 elektrischen Gitarristen, mit 2 Schlagzeugern und seiner Posaune. Es kommen jeweils nur 2 Gitarristen zur Ausführung, aber die bringen es dann auch schon ziemlich heftig auf die Reihe. Und ich habe von dieser Platte, die heißt Ye Olde Two at the End of Time, das punkigste Stück herausgesucht, und das heißt Exomicrobiology. Und die beiden Gitarristen heißen Brandon Seabrock und Jonathan Goldberger.

John Zorn, Saxophonist, ein Labelbetreiber und ein unglaublich produktiver Komponist. Er hat bis 2015 jede Menge Sachen geschrieben, die alle so ein bisschen orientalisch klingen. Und darunter sind 300 Bagatellen zu rechnen. 2019 kommen dann Mary Halverson, Miles Okazaki, Thomas Fujiwara und Drew Grass zusammen. Das ist das Mary Halverson Quartett. Sie spielen die Bagatelle Nummer 57. Danach kommt Patricia Brennan. Sie ist eine Vibraphonistin, die ich gefunden habe auf einer Schallplatte von Mary Halverson, wo sie mitspielt. Sie hat eine eigene Platte herausgebracht und aus der spiele ich das Stück Antila. Der Gitarrist hier ist wieder Miles Okazaki. Das ist eine zwar experimentelle, aber trotzdem recht harmonische Musik. Dann kommt die Gruppe Narrsteidle. Das ist Olli Steidle, Schlagzeug, Sampler und so weiter. Der war vorher bei der Rote Bereich und Steffi Narr. Narr, wieder Fool. Sie ist Gitarristin und macht auch die Electronics. Das ist mehr experimentell als harmonisch. Der letzte in diesem Block ist Erik Leuthäuser. Wikipedia sagt, ist ein deutscher Jazzsänger und Komponist, der im Grenzbereich von Jazz und Experimentalpop arbeitet und dabei vermehrt die deutsche Sprache einsetzt. Die Jazzsängerin Esther Kaiser beschreibt ihn als überaus begabten und originellen jungen Musiker, der den Begriff des Jazzsängers im eigentlichen Sinne wieder neu und frisch belebt. Er singt über plötzlichen Tod.

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1: In den 50er Jahren spielt Artie Shaw, der eigentlich Dirigent und Klarinettist ist, von seiner Big Band mit vier anderen seiner Musiker das Gramercy Five und spielen da dann so die populäre Musik der 50er, Mambo und so Zeug. An der Gitarre ist Tal Farlow bei dem Stück Lyric, das wir gleich hören. Danach folgt die deutsche Sängerin Dora Osterloh mit ihren Phoenix Love. Das Stück Will und der Gitarrist heißt Keisuke Matsuno. Also Dora Osterloh mit den Phoenix Five.

Ich komme jetzt zum Solo-Auftritt von Miles Okazaki, der schon bei zwei anderen Stücken mitgespielt hat. Er ist einer meiner favorisierten Gitarristen. Er erstaunt mich immer wieder, wie er spielt, fernab jeder harmonischen Erwartbarkeit. Er hat eine Schallplatte herausgebracht in diesem Jahr, die heißt Boomtown. Und da spielte auch jener vom Anfang, der Posaunist Jacob Garcik, der spielte auch mit. Ein Kritiker schreibt zu dieser Platte: Boomtown erstrahlt hell, bevor es schließlich in eine dichte, rohe und wunderschöne Ambivalenz verblasst. Wir hören das Stück Devil's Tower. Und da geht's wirklich zur Sache. Da wird's wirklich höllisch intensiv. Und danach folgt die wohl wildeste Interpretation eines der sanftesten Lieder der Jazzgeschichte, Blue and Green von Miles Davis und Bill Evans. Es geht nicht schlimmer. Die Gruppe, die das spielt, heißt Screaming Headless Torsos. Und der Gitarrist ist David Fuchinski aus dem Jahre 1995.

Die Dirigentin. Maria Schneider war vor ein paar Monaten beim Hessischen Rundfunk, bei deren Big Band, wie immer die heißt. Da gab's vor kurzem eine Dokumentation, habe ich einfach mal mitgeschnitten. Und sie hat ganz erstaunliche Musik mit den Big Band-Leuten aus Frankfurt da gemacht. Das Stück heißt CQ, das ich auflegen werde. Und das bezieht sich auf Kommunikation, ob auf CB-Funk oder Morsezeichen oder so, hat mit Musik so gut wie gar nichts zu tun. Es ist mehr als nur Geräusche. Das ist sehr intensiv und sehr dissonant. So, und jetzt ist gut. Feierabend. Mein Name ist Egmont Müller. Im Namen der Redaktion Grüße aus dem Freizeitpark. Auf Wiederhören.

Ja, und weiter geht's mit Klassik hier im Kulturpalast. Am Mikrofon Alexander Walter, heute im Mittelpunkt. Gustav Mahler und Felix Mendelssohn Bartholdy. Zunächst die Sinfonie Nummer 5 in Cis-Moll von Gustav Mahler mit der Tschechischen Philharmonie unter Semjon Biškov und dann Nachrichten aus Lateinamerika und der Kultur.

0: Über 20.000 Neugeborene und Kinder wurden zwischen den 1960er und 1990er Jahren aus Chile in Länder des globalen Nordens in Adoption gegeben. Vielen leiblichen Müttern wurden dabei die Kinder weggenommen. Chilenische Gerichte sprechen mittlerweile von Kindesraub und kriminellen Vereinigungen. Die Opfer suchen bis heute nach ihren Angehörigen, auch in Deutschland. Ende Februar in Berlin. Zwei Chileninnen sind zu Besuch in Deutschland. Die Aktivistinnen Marisol Rodriguez und Ana María Olivares sitzen im Vorstand des Vereins Hijos y Madres del Silencio, zu Deutsch etwa Kinder und Mütter des Schweigens, kurz HMS. Sie erzählen vom Beginn ihrer Arbeit.
1: Als die mittlerweile erwachsenen Kinder aus dem Ausland in Chile ihre leiblichen Eltern suchten, brachten sie alle ihre Dokumente mit. Sie dachten, ihre Adoption sei legal. Wir fanden also in Chile die leiblichen Mütter. Doch diese sagten, ihr betrügt mich, mein Sohn ist gestorben. Ihr Engel, der angeblich im Himmel war, kam plötzlich aus einem anderen Land.
0: Die Aktivistinnen bemerkten, vielen Müttern hatte man nach der Geburt erzählt, ihr Kind sei tot geboren. Der Leichnam wurde ihnen allerdings nie ausgehändigt. Es hieß, er sei für medizinische Zwecke bestimmt. Anderen Müttern nahm man die Kinder schlichtweg weg und sagte, sie hätten nun eine bessere Zukunft.
1: Wir haben recherchiert und mehr als 20 Länder gefunden, in die Kinder gebracht wurden. Eines davon ist Deutschland. Hier wissen wir bis heute nicht, wie viele Kinder hingebracht wurden. Aus anderen Ländern haben wir mittlerweile Zahlen. Nach Schweden gelangten 2.200 Kinder, nach Frankreich 1.716. Allein in Sardinien, in Italien, zählen wir bislang 500 Adoptierte.
0: Im Publikum sitzt Hector Mangelsdorf, der in diesem Kontext mit seinem Vornamen angesprochen werden will.
2: Geboren wurde ich 1973 in Chile und meiner leiblichen Mutter im Alter von ca. 9 Monaten von den damaligen Autoritäten gewaltsam entrissen und schließlich zur Adoption freigegeben. Adoptiert hat mich dann ein deutsches Ehepaar, wobei heute schwer nachzuvollziehen ist, ob sie sich der illegalen Umstände dieses Prozesses bewusst waren. HMS habe ich es zu verdanken, dass ich letztes Jahr nach über 50 Jahren meine leibliche Mutter wiedergefunden habe. Für mich ist es eine unglaubliche Bereicherung, meine leibliche Mutter wiedergefunden zu haben. Und dazu kamen ja auch schlagartig 4 Schwestern und ein Bruder mit all den Kindern, Cousinen, Cousins, Onkel und Tanten. Viele offene, teils subtil bohrende Fragen und Ungewissheiten nach der eigentlichen Herkunft, den eigentlichen Wurzeln, sind für mich nun beantwortet. Und für meine leibliche Mutter war es immens wichtig, mir endlich von Angesicht zu Angesicht versichern zu können, dass sie mich niemals, niemals freiwillig weggegeben hat.
0: Der chilenische Staat hat sich mittlerweile dem Thema angenommen. Im Juni 2024 erklärte der mittlerweile abgetretene Präsident Gabriel Boric:
3: Es ist sehr schwerwiegend und trotzdem weiß man wenig über die Zwangsadoptionen, die zwischen den 60er und 90er Jahren stattgefunden haben. Wir glauben, dass mehr als 20.000 Kinder betroffen sein könnten. Die Familien brauchen Unterstützung, um sich wiederzufinden und ihre eigene Geschichte und Identität kennenzulernen.
0: Noch kurz vor dem Ende seiner Amtszeit überhändigte Boric den Aktivistinnen von HMS einen Abschlussbericht. Dort wurde festgestellt, dass es sich bei den irregulären Adoptionen um Menschenrechtsverletzungen handelte. Deswegen sollte der Staat in einer eigens einberufenen Kommission die Vorgänge weiter untersuchen und Maßnahmen zur Wiedergutmachung vorschlagen, so der Bericht. Bereits im Juni 2025 wurden die ersten 6 Personen in einem Gerichtsverfahren verurteilt. Der zuständige Richter sah es als erwiesen an, dass die Beschuldigten eine kriminelle Vereinigung bildeten, um Kinder zu stehlen und an ausländische Ehepaare zu übergeben. Die chilenische Historikerin Karen Alfaro forscht zu dem Thema und verbindet es mit der von 1973 bis 1990 herrschenden Militärdiktatur in Chile.
4: Yo creo que había una demanda de niños por parte de y una presión en el fondo por disminuir la cantidad de niños en situación irregular.
5: Ich glaube, dass zu jener Zeit Druck herrschte, um die Kinderarmut zu reduzieren. Durch diese Adoptionen musste der Staat weniger Geld in die Unterstützung der Kinder stecken. Dieser Druck wurde zum Auftrag für Auslandsadoptionen. Dadurch konnte die Diktatur die Zahlen der Kindersterblichkeit reduzieren und sich gleichzeitig armer Kinder entledigen. Das System wurde von Richterinnen organisiert, die eng mit wohltätigen Organisationen der Diktatur zusammenarbeiteten. Hinter den Richterinnen stand ein System, das es ermöglichte, möglichst früh schwangere Frauen zu erkennen und ihnen nach der Geburt die Kinder wegzunehmen.
0: Auch in Empfängerländern hat ein langsames Umdenken begonnen. Bereits 2023 entschuldigte sich die Schweiz, da die Botschaften von Unregelmäßigkeiten gewusst hätten und trotzdem untätig blieben. Auch innerhalb des Landes hätten die Adoptionsbehörden bei der Kontrolle von Auslandsadoptionen versagt, so der Schweizer Bundesrat im November 2023. Die deutsche Bundesregierung hat bislang zum Thema geschwiegen. Dazu Marisol Rodriguez.
1: Auch nach Deutschland sind Kinder gekommen, die nie legal in Adoption gegeben wurden. Es ist die Aufgabe der Staaten, die Kinder empfangen haben, hier zu helfen und Nachforschungen anzustellen.
0: Marisol Rodriguez und Ana María Olivares haben sich deshalb auch mit dem Auswärtigen Amt in Berlin getroffen. Nach dem Treffen erklärt Rodriguez am Telefon:
6: Fueron muy amables.
1: Sie waren sehr nett. Man weiß, dass wir die Ersten sind, die sich aufgrund des Themas an sie wenden. Allerdings behauptete das Auswärtige Amt, keine Informationen bezüglich illegaler Adoptionen zu haben. Das ist merkwürdig, denn wir kennen Personen, die illegal aus Chile adoptiert wurden. Nach dem Treffen haben wir ihnen weitere Informationen von der laufenden juristischen Aufklärung geschickt. Ich hoffe, dass das Auswärtige Amt seine Haltung überdenkt und eigene Untersuchungen durchführt.
0: Das Auswärtige Amt schreibt seinerseits auf Anfrage: Uns liegen keine Hinweise vor, dass die Botschaft Santiago von einem möglichen Kinderhandel zum damaligen Zeitpunkt gewusst hat. Konkrete Vorwürfe der Untätigkeit sind uns nicht bekannt. Über den konkreten Inhalt des Gesprächs mit Marisol Rodriguez und Ana María Olivares möchte das Auswärtige Amt nichts sagen. Für den adoptierten Héctor ist das enttäuschend.
2: Ein Rechtsstaat wie die Bundesrepublik hat die Verantwortung und die Pflicht, Unregelmäßigkeiten, illegale Praktiken und Rechtsverstöße in ihren Behörden aufzuklären, aufzudecken und Konsequenzen daraus zu ziehen.
0: Irreguläre Auslandsadoptionen sind trotz einzelner Initiativen in Deutschland kaum bekannt. Im Gegensatz zu seinen Nachbarländern weigert sich die Bundesregierung hier, Untersuchungskommissionen einzusetzen und Archive zu öffnen. Doch nur so kann aufgeklärt werden, welches Wissen der Bund schon in den 70er und 80er Jahren zur Problematik hatte. Es wäre ein Stück weit Gerechtigkeit für die Opfer, die teils seit Jahrzehnten nach ihren Angehörigen suchen.

Ja, jetzt der dritte sehr naturverbundene Satz aus der fünften Sinfonie Cis-Moll von Gustav Mahler. Zuvor hörten wir eine Nachricht aus Chile von Onda Info über verlorene Mütter hier im Kulturpalast. Und jetzt der dritte Satz, Scherzo kräftig, nicht zu schnell, aus der fünften Sinfonie von Gustav Mahler mit der Tschechischen Philharmonie. Dann folgt der vierte Satz, Adagietto, und der wurde sehr berühmt durch einen Film von Luchino Visconti. Der Tod in Venedig heißt er. Das war also die Filmmusik praktisch. Da hat man diesen Satz verwendet aus Gustav Mahlers fünfter Sinfonie. Erzählt wird die Geschichte von Gustav von Aschenbach. Allerdings hat Gustav Mahler diesen Satz eigentlich ursprünglich für seine Frau Alma geschrieben, also nicht in diesem Sinne von Luchino Visconti, weil ja ein homosexuelles Thema angegangen wird. Danach dann das Rondo Finale Allegro mit der Tschechischen Philharmonie unter Semyon Biskov.

Nun folgt der vierte Satz, Adagietto, eigentlich fast das berühmteste Stück von Gustav Mahler für reines Streichorchester, konzipiert Streichorchester und Harfe, berühmt geworden durch den Film Der Tod in Venedig nach der Erzählung von Thomas Mann von Luchino Visconti. Heute im Kulturpalast am Mikrofon Alexander Walters musiziert die Tschechische Philharmonie unter der Leitung von Semyon Biškov.

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0: Diese Kürzungen gehen euch an die Rente, gehen euch an die Krankenversorgung. Während die Vermögen weniger Superreicher immer weiter wachsen, greift diese Bundesregierung Arbeitnehmerinnen.
1: Was kann denn eine soziale Bewegung gegen eine unsoziale Politik erreichen? Sitzt nicht die Regierung automatisch am längeren Hebel, zumal sie sich ja in einer Demokratie darauf berufen kann, zu ihrer Politik demokratisch legitimiert zu sein? Gerade in Deutschland scheinen wir ja kein glückliches Händchen zu haben, wenn Massen aufbegehren, um einen Wandel herbeizuführen. Hatten wir in den letzten zwei Jahrhunderten nicht zwei Revolutionen, die regelrecht in die Hose gegangen sind?
2: Fangen wir doch mal mit 1848 an. Das ist eine notwendige Revolution damals. Die Menschen revoltieren gegen Ungleichheit, gegen Pressezensur, Obrigkeitsstaat und Armut. Und diese Revolution wurde mit Waffengewalt niedergeschlagen. Auch wenn die meisten Opfer der Kämpfe damals Arbeiter und Arbeiterinnen waren oder aus ärmeren Schichten stammten, es war eine bürgerliche Revolution. Die Macht der Monarchie sollte eingeschränkt werden, eine Republik sollte entstehen. Die Revolution scheiterte erstmal, es gab eine Phase der Reaktion, in der die Organisationen der Arbeiterinnen und Arbeiter, der bürgerlichen Frauenrechtlerinnen und der Liberalen unterdrückt wurden. Bereits erkämpfte Freiheiten wurden teilweise wieder rückgängig gemacht. Viele Revolutionärinnen und Revolutionäre mussten ins Exil gehen.
1: Dann die Revolution 1918. Jetzt wäre die Zeit der Arbeiterklasse gewesen. Die Monarchie war am Ende, der Krieg war verloren, die Organisationen der Arbeiterinnen und Arbeiter, ihre Parteien und die Gewerkschaften hatten Millionen Mitglieder. Und viele drängten nach einer gerechten Gesellschaft. Die Produktionsmittel sollten sozialisiert werden. Der geschaffene Reichtum sollte allen gehören. Doch die sozialistischen Konzepte konnten sich nicht durchsetzen. Räterepubliken scheiterten bzw. wurden blutig niedergeschlagen. Es entstand aber die bürgerliche Republik, die Weimarer Republik. Schon allein aus dieser Erzählung aber geht hervor, dass etwas passiert sein musste zwischen 1848 und 1918. Zum Beispiel eben die Gründung der Parteien, die Entstehung einer kritischen Presse, Versammlungsfreiheit, zum Beispiel die Organisationen der Gewerkschaften, die in der Lage waren, Streiks durchzuführen und Forderungen durchzusetzen und die Einkommensverhältnisse zu verbessern. Es war also offensichtlich durch die Revolution von 1848 etwas in Bewegung geraten.
2: Es zeigt, Massenbewegungen erreichen vielleicht nicht sofort ihre Ziele. Aber sie üben natürlich Druck aus und können Machtverhältnisse erschüttern. Sie können durchaus auch Türen und Fenster öffnen für ein neues Bewusstsein. Mit diesem Bewusstseinswandel werden die Herrschenden früher oder später konfrontiert und das zwingt sie dann mit großer Wahrscheinlichkeit auch dazu zu reagieren. Es zeigt auch, dass Geschichte selten linear verläuft. Wir stellen uns gern vor, dass einfach alles immer besser wird. Die Menschheit schreitet von einem Fortschritt zum nächsten, wie auf einer Leiter, die geradewegs nach oben führt.
1: Leider ist das nicht so. Vielmehr sind geschichtliche Verläufe oft Zickzacklinien. Es geht nach oben, es geht nach unten und es gibt schon gar keine Garantie auf einen positiven Verlauf. Verabschieden wir uns von einem naiven Fortschrittsdenken. Es ging schließlich nicht stetig bergauf mit der Demokratie 1918, sondern im Gegenteil wurden in der Weimarer Republik Rassismus und Antisemitismus geschürt und entfalteten Wirksamkeit. Die Klassengegensätze nahmen zu und schließlich folgten der Terror der Nationalsozialisten, der Weltkrieg und der Holocaust, der Zivilisationsbruch.
2: Sollte man also besser zu Hause bleiben und die Ereignisse vom Fernseher aus betrachten? Oder lohnt es sich doch, in Massen auf die Straße zu gehen und für Recht und Gerechtigkeit zu kämpfen?
1: Diese Frage ist heute so wichtig wie schon lange nicht mehr. Wir befinden uns mitten in einer vielleicht entscheidenden Auseinandersetzung über die Grundsätze unserer Gesellschaft. Die sogenannten und angeblich unausweichlichen notwendigen Reformen der Bundesregierung bedeuten drastische Kürzungen und eine weitere Öffnung der Schere zwischen Arm und Reich. Dabei warnen Sozialverbände und Sozialforschungsinstitute schon lange vor der Gefahr, die von der wachsenden Ungleichheit ausgeht.
2: Die Einsparungspolitik hätte drastische Folgen für unsere Gesellschaft, so sagen die Kritikerinnen und Kritiker. Arbeitsrechte und soziale Rechte werden massiv eingeschränkt. Die Schwächsten der Gesellschaft lässt man im Regen stehen. Und gleichzeitig werden Milliarden in die Rüstung gesteckt. Diese Politik verändert das Gesicht unserer Gesellschaft und spitzt die Widersprüche weiter zu. Der neoliberale Kurs des sozialen Kahlschlags ist allerdings keineswegs notwendig und unausweichlich, denn damit werden lediglich die Interessen der Konzerne gegen die Mehrheit der in diesem Land lebenden Menschen vertreten.
0: Sie ist Teil der Bundesregierung, die den schlimmsten Sozialkahlschlag in der Geschichte dieses Landes organisiert. Nein, Abschwächen und Umschichten reicht nicht. Es reicht. Wir sagen Nein.
1: Die Situation heute sei ähnlich wie die am Ende der Weimarer Republik. Ist denn der Vergleich wirklich berechtigt?
2: Natürlich wiederholt sich Geschichte bekanntlich nicht. Aber ja, die Parallelen zur Situation vor 100 Jahren sind unübersehbar. Zu Beginn der 30er Jahre wurde Sozialabbau betrieben. Obwohl die Menschen zu Massen in Armut lebten, weigerten sich die arbeitgebernahen politischen Parteien, die Unternehmen zur Kasse zu bitten, um in soziale Maßnahmen zu investieren. In der Wirtschaftskrise zu Ende der Weimarer Republik betrieben die Reichskanzler Franz von Papen und Heinrich Brüning eine rigide Sparpolitik auf Kosten der Armen, wie sie von den Industrieverbänden gefordert wurde. Gleichzeitig wurde ein Rüstungsprogramm in Gänge gebracht, das Deutschland kriegsfähig machen und der Schwerindustrie aus der Klemme helfen sollte.
1: Auch heute gibt eine unnachgiebige Politik des Sozialabbaus den rechten Auftrieb und treibt die Spaltung voran. Die fatale Botschaft, die ankommt: Lasst alle Hoffnung auf soziale Sicherheit oder gar Verbesserung eurer Lebensverhältnisse fahren. Die berechtigte Angst vor Armut und Unsicherheit setzt sich bei Massen von Betroffenen in falsches Bewusstsein um, wie der Wahlerfolg der AfD in Sachsen-Anhalt zeigt. Die parlamentarische Linke zeigt sich unfähig, eine Perspektive glaubhaft zu machen. So wählten Hunderttausende falsche Freunde und gesellschaftliche Spaltung bei den Wahlen in Sachsen-Anhalt. Eine AfD, die feste Absicht hat, ihre GegnerInnen mundtot zu machen, die öffentlichen Medien nach ihrem Gusto umzugestalten. Neben dem Angriff auf den MDR soll dem freien Radio Korax in Halle die Mittel gestrichen werden, um eine entschiedene Stimme des Antifaschismus zum Verstummen zu bringen. Der Wert dieser Stimme wird im Augenblick von einer wachsenden Zahl von Menschen erkannt, wie Alex Körner von der Korax-Programmkoordination betont.
3: Trotz dieser Zustände und sich zuspitzenden Zustände ist das Radio permanent am Wachsen. Immer mehr Mitglieder, immer mehr Förder- und Freundeskreismitglieder, immer mehr Sendungsmachende, immer mehr Programme. Und das ist auch eine Qualität, und beziehungsweise wir versuchen das auch mal stark zu machen, wenn, oh Gott, das Schlimme Sachsen-Anhalt, ja. Stimmt, aber es gibt eben auch noch anderes. Es gibt eine Zivilgesellschaft, die auch nicht nur in Halle und Magdeburg sitzt. Wir waren sehr viel auch außerhalb von Halle unterwegs, haben Initiativen, die anderes als völkische Ideen im Sinn haben, vernetzt, mit denen Sendungen gemacht. Und das ist die Qualität, die wir versuchen, auch nicht nur zu halten, sondern auch auszubauen. Ja.
2: Gesellschaftliche Spaltung, Angriff auf die Presse. Sollten wir da nicht Ähnlichkeiten zwischen heute und damals entdecken? Heute wie vor 100 Jahren treibt die Menschen die Angst vor dem sozialen Abstieg um. Die ewigen Erzählungen der Rechten gehen ungefähr so. Es gibt begrenzte Ressourcen und diese Ressourcen werden dir von Menschen streitig gemacht, denen diese gar nicht zustehen, die von der Gesellschaft vielleicht schmarotzen und die weniger wert sind als du. Wähl uns Wir geben denen einen Tritt und kicken sie aus dem Boot. Wie vor 100 Jahren glauben auch heute die etablierten Eliten, sie könnten von einer solchen rechten Stimmungsmache profitieren und mit den rechten Kräften jonglieren. Damals haben sie sich schwer getäuscht und heute wird das nicht anders sein.
1: Doch gerade jetzt passiert auch das Richtige. Überall in Deutschland organisiert sich Widerstand gegen den Sozialabbau, der den Rechten in die Hände spielt. Die unterschiedlichsten Menschen schließen sich zusammen, gehen gemeinsam auf die Straße. Ein gutes Beispiel ist Nürnberg, wo bereits im Juli 3000 Menschen gegen Kürzungspolitik demonstriert haben. Diesen Widerstand organisiert das Bündnis Unkürzbar Mittelfranken, in dem sich Gewerkschaften, soziale Einrichtungen und Organisationen, politische Gruppierungen und Hunderte von Einzelpersonen zusammengeschlossen haben. Auch andernorts gingen bereits im Juli Tausende auf die Straße, so in Bamberg und Coburg, wo das Bündnis Sozialprotest zu Demos auflief, in Stuttgart, Hamburg, Heidelberg, Duisburg, Dortmund und anderswo.
2: Proteste werden bei den Regierenden sehr wohl wahrgenommen. Sie sprechen davon, dass ihre Sparpolitik nicht gerade populär sei. Tatsächlich sind sich auch Millionen Menschen einig darin, dass die sozialen Sicherungssysteme nicht noch mehr durchlöchert werden sollen. 81% aller Deutschen, das hat kürzlich eine Umfrage ergeben, die finden, dass der Wohlstand ungerecht verteilt ist. Zu Massen auf die Straße gegangen sind sie allerdings bisher nicht. Das könnte sich jetzt ändern. Der Deutsche Gewerkschaftsbund hat für den 26. September 2026 in 16 Städten Großproteste angekündigt. Es werden Hunderttausende erwartet.
1: Stellt sich also die Frage, können solche Proteste, können solche großen Demonstrationen im Deutschland von 2026 tatsächlich zum Gamechanger werden? Können soziale Bewegungen stark genug sein, Regierungen zur Zurücknahme unsozialer Maßnahmen zu zwingen?
2: Wenn wir mal nach Frankreich schauen, dann scheint das dort tatsächlich der Fall zu sein. Sozialbewegungen haben dort eine deutlich militantere Tradition als hier in Deutschland. Blockaden, Streiks, handfeste Auseinandersetzungen mit der Polizei sind da gar nicht ungewöhnlich. Ein Beispiel, 1995. Der rechte Premierminister Juppé wollte damals die Staatsschulden senken und dafür die Sozialausgaben drastisch einschränken. Das kommt uns doch bekannt vor. Unter anderem sollte auch eine Rentenreform durchgezogen werden. Millionen Menschen gingen auf die Straße. Wochenlang gab es Streiks, die den Verkehr lahmlegten und schließlich musste die Regierung den am meisten bekämpften Teil der Reformen auch zurücknehmen.
1: Auch 2006 sorgten Proteste französischer SchülerInnen und Studierender mit Unterstützung eines großen Teils der Bevölkerung für die Rücknahme eines Gesetzes. Das hätte Kündigungen ohne Begründung durch die Arbeitgeber ermöglicht. Auch hier waren Millionen Menschen auf der Straße. Es kam zu Streiks und der Zorn entlud sich in Krawallen.
2: Schön und gut, aber es ist ja auch nicht alles Gold in Frankreich. Frankreich ist halt Frankreich und Deutschland ist halt Deutschland. Und in Deutschland geht man nun mal nicht zu Massen für politische Ziele auf die Straße.
1: Oder doch? Ältere Menschen erinnern sich ja schließlich an den Protest Hunderttausender, die in den 80er Jahren gegen Atomraketen protestierten, an die Ökologiebewegung, an der sich Massen beteiligten. Aber waren diese Bewegungen auch erfolgreich? Trotz der massiven Proteste der Friedensbewegung gegen Atomraketen beschloss der Bundestag die Stationierung der Pershing-2-Raketen. Obwohl Hunderttausende trotz Verbot der Demonstration zum Bauplatz des AKW Brockdorf zogen, wurde das Kernkraftwerk gebaut. Waren also all diese Kämpfe umsonst?
2: Auf lange Sicht sicher nicht. Denn als Mindestes haben sie ja das gesellschaftliche Bewusstsein zu diesen Themen beeinflusst. Einen Atomausstieg hätte es sicherlich ohne eine vorangegangene Anti-AKW-Bewegung nicht gegeben.
1: Wirkmächtige Massenbewegungen gibt es also auch bei uns. Von anderen europäischen Ländern wissen wir aber, dass dort die Menschen nicht nur auf die Straße gehen, sondern die Gewerkschaften auch zu Streiks aufrufen, um politische Forderungen zu unterstützen. Warum passiert bei uns so etwas nicht, obwohl die ArbeiterInnenbewegung anderer Länder die deutschen Gewerkschaften für ihre institutionelle Macht beneiden?
2: Ein Grund dafür ist sicher das deutsche Arbeitsrecht. In dem sind zwar Streiks vorgesehen, nicht aber Streiks für politische Forderungen. Der wird in Deutschland in der Regel und vom Gros der Arbeitsrechtler und Arbeitsrechtlerinnen als rechtswidrig angesehen.
1: Dabei gibt es aber doch eigentlich einen politischen Streik, der regelrecht zum Gründungsmythos der deutschen Demokratie gehört, im Westen wie im Osten. Das ist der Generalstreik gegen den Kapp-Lüttwitz-Putsch von 1920. Damals marschierte eine ultrarechte Militäreinheit, die Marinebrigade Erhard, in Berlin ein und besetzte das Regierungsviertel. Die Putschisten erklären die Regierung für abgesetzt und der rechtsradikale Wolfgang Kapp ernennt sich selbst zum Reichskanzler. Sozialdemokraten, Gewerkschaften und später auch die Kommunisten rufen zum Generalstreik auf. Dem Streikaufruf folgen sage und schreibe 12 Millionen Menschen. Sie legen das Land lahm und die Folge, die Putschisten können keine Staatsgewalt ausüben. Nach 5 Tagen bricht der Putsch zusammen.
2: Happy End? Wie schon gesagt, Geschichte läuft ja leider nicht schnörkellos, geradlinig. Von einem Erfolg zum anderen, von einer Besserung zur anderen. Während des Streiks bildeten sich im Ruhrgebiet in Sachsen und in Thüringen Bewegungen, die die Revolution weitertreiben wollten, mehr Sozialismus wagen wollten. In der Roten Ruhrarmee waren zeitweilig 50.000 Menschen bewaffnet und kontrollierten weite Teile des Ruhrgebiets. Doch diese Aufstände wurden durch die SPD-Regierung mit Hilfe der Reichswehr und der reaktionären Freikorps niedergeschlagen. Freikorps und Reichswehr begingen Massaker und töteten Tausende.
1: Trotzdem, der Kapp-Putsch und der gegen den Putsch gerichtete Generalstreik gelten heute als historisches Vorbild für eine wehrhafte Demokratie. Warum also, fragt man sich, wurde der politische Streik im Nachkriegsdeutschland derartig abgelehnt?
2: Ein Grund dafür ist, dass nach dem Krieg das bundesdeutsche Arbeitsrecht von Rechtswissenschaftlern der Nazizeit mitgeprägt wurde. Dazu gehörte zum Beispiel Hans-Karl Nipperdey, der im Dritten Reich am Gesetz zur Ordnung der nationalen Arbeit mitgeschrieben hatte. Nach diesem hatte im Betrieb der Chef die absolute Befehlsgewalt inne, der sich die ArbeiterInnen und Arbeiter unterordnen mussten. Eben dieser Nipperdey prägte dann nicht nur das heute geltende Arbeitsrecht maßgeblich mit, er war auch Akteur bei der Auseinandersetzung um das Betriebsverfassungsgesetz Anfang der 50er Jahre. Und das ist einen kurzen Ausflug wert, da der Verlauf dieser Auseinandersetzung entscheidend mitverantwortlich ist für die Angst der deutschen Gewerkschaften vor dem politischen Streik.
1: Hintergrund dieser Auseinandersetzung war, dass die Bundesregierung 1952 ein Betriebsverfassungsgesetz auf den Weg brachte. Die Gewerkschaften wollten, anders als das dann umgesetzt wurde, eine echte Mitbestimmung, bei der die Betriebsräte maßgeblichen Einfluss auf den Unternehmenskurs gehabt hätten. Der Entwurf der Regierung fiel hingegen hinter das Betriebsrätegesetz von 1920 und die geltenden Ländergesetze zurück.
2: Hunderttausende gingen damals für die Forderung nach Mitbestimmung auf die Straße. Die Aktionen gipfelten dann in einem 2-tägigen Zeitungsstreik der Drucker und Setzer. Trotzdem beendete der Deutsche Gewerkschaftsbund relativ schnell die Kampfhandlungen und ließ sich auf Verhandlungen ein, die allerdings scheiterten.
1: Doch neben dieser Niederlage hatte der Streik auch noch weiterreichende Konsequenzen. 21 Verlage verklagten nämlich die Gewerkschaften wegen dieses Zeitungsstreiks und forderten Schadensersatz. Der ehemalige Nazi-Jurist Hans-Karl Nipperdey trug mit einem Gutachten wesentlich dazu bei, dass die bestreikten Unternehmen in den meisten Fällen Recht bekamen. Der Streik sei illegal gewesen, so Nipperdey, da sozial nicht adäquat, also weil er von der Gesellschaft als falsch und unerwünscht angesehen worden sei. Wenige Jahre später war übrigens eben jener Hans Karl Nipperdey Vorsitzender Richter des Bundesarbeitsgerichtes und verurteilte die IG Metall zu damals sagenhaften 38 Millionen Mark Schadensersatz, weil sie einen Streik für Lohnfortzahlung im Krankheitsfall vor Ende der Friedenspflicht begonnen hatte.
2: Und hierin finden wir eben eine Erklärung für das Zögern führender Kreise der Gewerkschaften, politische Forderungen durch Streiks zu unterstützen. Wenn sogar ein tariflicher Streik wegen eines Formfehlers Millionen kosten kann, dann scheint ja ein politischer Streik, der juristisch noch viel leichter angreifbar ist, äußerst riskant.
1: Politisch sein? Ganz sicher nicht. Ein Streik hat mindestens das Ziel, gesellschaftlichen Reichtum anders zu verteilen. Und das sollte nicht politisch sein?
2: Zu den größten Erfolgen der Gewerkschaften in Westdeutschland gehört sicher der Kampf für die 35-Stunden-Woche. Der damalige IG Metall-Vorsitzende Franz Steinkühler formulierte 1983 in einem Thesenpapier: Der Kampf um die 35-Stunden-Woche ist weit mehr als ein nur ökonomischer Kampf. Er ist ein Kampf um die Veränderung gesellschaftlicher Machtverhältnisse. Und damit machte Steinkühler die politische und die utopische Dimension deutlich, die das hatte. Arbeiterinnen und Arbeiter gingen auch gegen neoliberale Krisen- und Sparpolitik in die Offensive, die mit dem Wort vom Gürtelengerschnallen des SPD-Kanzlers Helmut Schmidt einsetzte und von seinem Nachfolger Helmut Kohl fortgesetzt wurde. Die Arbeitgeberseite reagierte mit Aussperrungen von fast einer halben Million Beschäftigten gegen die Streiks für Arbeitszeitverkürzung bei vollem Lohnausgleich.
1: Auf dem Höhepunkt der Auseinandersetzung, in der es auch ums Streikrecht selbst ging, beteiligten sich Hunderttausende an Streiks und Protestdemonstrationen. Die Gewerkschaften setzten dies bewusst in Verbindung mit dem Kampf gegen Sozialabbau und Sparpolitik. Letztendlich wurden Einschnitte im Gesundheitswesen, bei der Bildung, bei der Rente und bei der Arbeitslosenversicherung nicht gänzlich verhindert. In dem Ausmaß, das die Regierung beabsichtigte, angelehnt an den harten Neoliberalismus der USA und Englands, konnte der Sozialabbau jedoch nicht durchgesetzt werden. Bedeutsam ist im Nachblick auch die Ausstrahlung und das Vorwärtsweisende, die der Kampf um die Verfügungsmacht über die eigene Lebenszeit auf Millionen Menschen hatte. Mehr Zeit zum Leben, Lieben, Lachen war eine häufig gehörte Parole bei den Demonstrationen für die 35-Stunden-Woche.
2: 1996 verkündete die Kohl-Regierung ein neues Sparpaket. Wieder gingen Hunderttausende gegen die soziale Demontage auf die Straße. Als Geschenk für die Unternehmen wurde im Rahmen des Pakets auch die Lohnfortzahlung im Krankheitsfall von 100% auf 80% heruntergesetzt. Das löste aber eine riesige Welle der Empörung aus. In der Metallindustrie erzwangen Streiks die Beibehaltung der Lohnfortzahlung in voller Höhe. Und die Tage der Regierungskoalition waren gezählt. 2 Jahre später musste die nachfolgende rot-grüne Regierung den gesetzlichen Anspruch auf 100% Lohnfortzahlung für alle wiederherstellen.
1: Können also soziale Bewegungen die Gesellschaft besser machen oder wenigstens verhindern, dass sie schlechter wird? Dann gibt es natürlich gar keinen Zweifel. In der aktuellen Situation ist eine Welle des Aufbegehrens gegen die Dogmen einer falschen und antisozialen Politik notwendiger denn je. In einer Zeit, in der Rechtsradikale bald absolute Mehrheit erreichen könnten, ist der wirksamste Antifaschismus, eine Perspektive anzubieten.
2: Es ist genug für alle da. Das behauptet das Bündnis Unkürzbar. Das ist eine Erzählung, die sowohl denjenigen der Ultrarechten als auch der neoliberalen Reformer absolut widerspricht. Diese Erzählung fragt, wollt ihr wirklich in einer Welt leben, in der die Armen immer ärmer werden und die Reichen immer reicher? Soll es für die einen Privilegien geben und für die anderen Ausbeutung? Wollt ihr Ausgrenzung und gesellschaftliche Spaltung?
1: Oder soll der gesellschaftliche Reichtum gerecht verteilt sein? Wollen wir ein Gesundheitssystem haben, das allen zur Verfügung steht? Wollen wir die Schwachen stärken und in einer solidarischen Gesellschaft leben?

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Zwischenfälle können soziale Bewegungen die Gesellschaft besser machen. Hier im Kulturpalast, am Mikrofon Alexander Walter, wir hören die 5. Sinfonie von Gustav Mahler in Cis-Moll, das Rondo Finale mit der Tschechischen Philharmonie unter Semyon Bischkow. Danach folgt noch ein Ausschnitt aus dem Doppelkonzert für Geige, Klavier und Streichorchester in D-Moll von Felix Mendelssohn Bartholdy mit dem Kammerorchester Basel unter Howard Griffiths.

Ja, das war's nun schon vom Kulturpalast. Am Mikrofon Alexander Walter und es geht zu Ende mit dem Doppelkonzert für Geige, Klavier und Streichorchester in D-Moll von Felix Mendelssohn Bartholdy mit Claire Huanke, Mark Buschkow und dem Kammerorchester Basel unter Howard Griffiths hier im Kulturpalast. Und ich sage Tschüss, bis morgen.

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2: Willkommen zu 4 Stunden Rückblicksendungen. Zuerst mal 3 Stunden Gastbands vor 15 Jahren und dann machen wir zum Schluss in der 4. Stunde ab 19 Uhr noch 1 Stunde lang eine Sendung vom Dezember 1996. Ich bin der AFU. Hallo!

0: All Mankind Braids a Spell, ein Lied aus dem Jahr 2011. Das war ein Powerplay gewesen vor 15 Jahren. Radio Neckar Oldenburg im freien Radio für Stuttgart auf der 99,2 weltweit freies-radio.de. Mit 7 Tage Mediathek könnt ihr das Ganze auch dann nochmal nachhören. Wir machen 3 Stunden bzw. 4 Stunden Rückblick. Wir haben uns in den ersten 3 Stunden für das Jahr 2011 entschieden, also Gastband-Interviews, die wir vor 15 Jahren durchgeführt haben, und dann noch von 19 bis 20 Uhr wiederholen wir noch eine Sendung vom 29. Dezember 1996. Da war damals in der Sendung Landmilch beim Andreas Schweitzer die Band Speedies Agogo zu Gast. Wir beginnen jetzt gleich mit der Band Meander. Die waren am 9. Januar zu Gast. Dann machen wir nachher in der 2. Stunde die schwäbische Band Gonzo, die sich leider mittlerweile aufgelöst haben. Die waren am 6. März 2011 zu Gast. Und im Sommer am 24. Juli 2011 waren da noch unter anderem Jonas bei uns zu Gast. Das sind unsere 3 Bands, die wir bis um 19 Uhr vorstellen. Und wir fangen jetzt an mit dem Bandinterview von Meander.
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0: Schön. Radio Neckar Ultrarock. Eigentlich brauche ich es gar nicht sagen. Es war alles in dem Liedchen drin. Ihr wisst, was ihr hört und wo ihr es hört. Und gleich, wer da ist, Meander, heute unsere Gastband. Kann man eigentlich bei euch auch Gastband sagen? Oder ist das jetzt eher ein Projekt? Oder wie kann man das jetzt eigentlich am besten bezeichnen?
1: Man kann definitiv Gastband sagen, auch wenn hier heute nicht die ganze Band sitzt. Es fehlt noch einer. Wir auch derzeit eher mal zu zweit und zu dritt die Musik machen, aber definitiv ist Meander eine Band.
0: Eine Band. Gut, dann stellt euch mal reihum vor, dass die Hörer auch wissen, wer denn um unseren blauen Gästetisch herum sitzt.
2: Hallo, ich bin Julia.
3: Hallo, ich bin Laura.
1: Hallo, ich bin Erik Eifel.
0: Und was macht ihr so in der Band? Das war ja ganz kurz und prägnant.
2: Ich singe.
3: Ich bin der Gitarrist und der Songwriter.
1: Aha. Ich spiele Bass, manchmal auch Bassett und habe ab und zu auch noch meinen Rechner neben mir stehen.
0: Ah ja, was ist denn ein Bassett?
1: Ein Bassett ist ein elektrischer Tastenbass. Wer sich an alte Aufnahmen von Ray Manzarek von den Doors erinnert, der hat sowas sicher schon mal gesehen.
0: Aha. Aber nicht so was, was man mit irgendwie in der Luft mit den Fingern spielt. Da gibt es doch irgendwie so ein Instrument, wenn man da mit den Händen dran.
1: Nein, genau, das ist es nicht. Da habe ich jetzt zwar auch keinen Namen dafür. Nein, es ist ein zweioktaviger Tastenbass, ein Tasteninstrument, das aber im Bassbereich sich abspielt und quasi den E-Bass oder Akustikbass ersetzt.
0: Ihr habt Meander vor anderthalb Jahren sowas gestartet?
2: Ganz genau.
0: Und wie ging es da mit euch los? Ihr seid ja praktisch aus mehreren Bands irgendwie zusammengekommen und habt es dann gemeint, ihr probiert es mal zusammen. Wie war das?
3: Genau, wir waren schon alle bei unterschiedlichen Projekten unterwegs und kannten uns auch etwas, bis sich die Frage aktuell gestellt hat, ob wir ein Projekt gemeinsam machen oder nicht. Und da kam Julia sehr gelegen dazu, also haben wir beschlossen, zu viert einfach mal ein Projekt zu starten, Musik zu machen. Und so hat es angefangen.
0: Was habt ihr davor alle gemacht?
3: Das waren unterschiedliche Projekte. Unser Schlagzeuger ist ein professioneller Musiker. Der ist eh bei vielen Projekten dabei. Ich war als Filmmusiker unterwegs. Wir haben mit Erik vieles gemacht zusammen. Und Julia ist eine ausgebildete Sängerin. Die hat auch 1000 Projekte am Start gehabt.
0: Ah, so richtig ausgebildet mit Noten und la la la la la.
2: Ja, ganz genau. Und brrr auch.
0: So macht doch ein Auto. Oder die Ostfriesen, da ist immer die Frage, wieso haben die Ostfriesen die Scheiben wie schon in meinem Auto? Weil sie beim Fahren ein brrr machen.
2: Ja, genau. Das ist eine sehr gute Einsingübung übrigens.
0: Ne? Tatsächlich?
2: Ja.
0: Ohne Witz. Das hatte ich gedacht, das hat mir einen Witz gemacht.
2: Nee, das ist tatsächlich wahr.
0: Aha. Und was bewirkt sowas?
2: Also wenn man so eine Übung durch die ganzen Töne des Umfangs der Stimme macht, also brrr und so weiter, dann wird die Stimme sehr schön erwärmt und dann ist man bereit zum Singen.
0: Aha. Und das hast du vorhin auch gemacht und ich habe es gar nicht gehört.
2: Siehst du mal, das kann man auch sehr, sehr leise machen, auch in der Aha. U-Bahn, wenn man zum Beispiel hier zum Radio fährt.
0: Ah ja, und die Leute, die gucken sich da um und zeigen einem einen Vogel, oder?
2: Ja, genau.
0: Ah ja. Ja, ist auch mal interessant. Das hatte ich im Prinzip jetzt doch so, glaube ich, noch nicht, dass ich im Prinzip so ausgebildete Leute dabei habe. Und vor allem interessiert mich auch von dem Loa und dem Erik, ihr macht Filmmusik.
1: Also wir haben schon früher in anderen Bands zusammengespielt. Wir hatten auch schon diverse kleinere Musikprojekte. Und Loa hat auch schon selber Filmdrehbücher geschrieben und hat dazu teilweise auch die Filmmusik komponiert. Wir haben die dann in verschiedenen Recording-Studios zusammen aufgenommen und so weiter. Also da gibt es diverse Geschichten im Laufe der letzten 5 bis 10 Jahre, wo wir immer mal wieder aneinander geraten sind und zusammengearbeitet haben.
0: Gibt es da irgendwelche Filme, die man im Prinzip tatsächlich auch irgendwie so kennt, die im Kino liefen, oder was sind das für Filme?
3: Nein, das waren keine Kinofilme. Wenn sich jemand für Filme interessiert, dann wird er ein paar wahrscheinlich kennen, aber so richtig große waren noch nicht dabei.
0: Und was waren für kleinere dabei? Vielleicht kennt der eine oder andere da was?
1: Also der bekannteste Film aus diesem Spektrum ist sicherlich Mondlandung. Es ist eine Geschichte über junge Aussiedler, Jugendliche, die hier aus den ehemaligen GUS-Staaten, darf man das so sagen, nach Deutschland kommen und sich hier dann in eine Gesellschaft integrieren. Der wurde vor, ich schätze jetzt mal, 5, 6 Jahren gedreht und hat auch über das ein oder andere Festival seine Kreise gezogen.
0: Ah ja, das kommt also praktisch auch so beim Filmwinter, der ja hier in Stuttgart stattfindet, dann auch sowas dran, oder?
3: Jetzt,
0: so in die Richtung.
3: Jetzt noch nicht.
0: Noch nicht?
3: Nee. Jetzt sind gerade kleinere Projekte angesteuert.
0: Ah ja, okay. Ja, Meander, wie kam dieser Bandname zustande?
2: Ja, also ursprünglich bedeutet Meander ja eine Abfolge von Flussschlingen, also ein immer wiederkehrendes Auf und Ab eines Flusses, wie beim Mississippi oder beim Rhein zum Beispiel der Fall ist. Da wir aber gerne nach einem Wort gesucht haben, was vielschichtig ist und was ein bisschen künstlerisches beinhaltet und ein bisschen Geheimnis hat, war Meander für uns das richtige Wort, weil unsere Musik eben auch geheimnisvoll und vielschichtig und schön ist und klingt gut. Genau, der Klang ist natürlich unglaublich wichtig.
0: Dann probieren wir doch den Klang gleich aus. Hier steht, ich kann es mal wieder nicht entziffern.
1: Vertrauen.
0: Vertrauen. Dann vertraue ich euch mal, dass ihr jetzt ein schönes Lied spielt, nämlich Vertrauen von Meander, live hier im Studio beim Freien Radio für Stuttgart.

0: Hat er gerade die CD gehangen?
1: Nein, das Kopfhörerkabel hat geschwungen.
0: Ah! 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Meander, hier zu Gast, gerade eben live, war das ein schöner Titel gewesen. Schöne Stimme.
2: Dankeschön.
0: Und jetzt frage ich mal, was inspiriert euch zu eurer eigenen Musik? Was hört ihr so? Unterscheidet sich das von dem, was ihr sonst so hört? Oder braucht ihr spezielle Inspirationen für das, was ihr hier in Meander macht?
3: Es gibt keine spezielle Inspiration, das kommt einfach. Kommt auch davon, dass wir sehr lange Musik machen und das gehört auch praktisch zum Leben dazu. Die Ideen kommen irgendwann und man muss sie einfach festhalten. Wer auch immer das geschieht, durch Texte oder Melodien, das ist immer ein unbewusster Prozess.
0: Wer schreibt bei euch die Texte?
3: Ich bin der Texter.
0: Du bist der Texter und sie darf singen?
2: Jawohl.
0: Julia, bist du damit einverstanden, was er so textet?
2: Ja, sehr.
0: Gab es schon mal, dass du einen Text gesagt hast, nee, den möchte ich so nicht singen?
2: Nein, doch, es gab durchaus Texte, die ich nicht von vornherein verstanden habe, aber ich mache mir eine Aufgabe daraus, die Texte mit Leben zu füllen und doch jeden Text, der so geschrieben ist, auch wirklich dann umzusetzen, ne? Und dann dem Zuhörer zu bringen.
0: Und dann ist die Musik gleich von vornherein mit dabei oder kommen die dann separat dazu?
3: Das kommt alles im Gesamtpaket.
0: Ah ja, das heißt im Prinzip, du machst den Text und dann fällt dir gleich ein Riff auf der Gitarre ein und bringst es dann praktisch zur Probe mit.
3: Entweder so oder umgekehrt, ich bringe meistens zur Probe bereits fertige Songs mit, weil ich kann keine Sachen liegen lassen, wenn ich etwas schreibe oder wenn mir etwas einfällt, dann wird es so lange gemacht und so lange gequält, bis tatsächlich ein ganzes Ding draus geworden ist.
0: Das heißt also, das berühmte Rumjammen im Proberaum, das gibt es bei euch dann so nicht?
3: Bei uns gibt es so weniger. Wir jammen schon rum und wir spielen auch rum, aber die Songs, die sind meistens dann schon in einem sehr fortgeschrittenen Stadium.
0: Ah ja, das heißt, sie muss dann bloß noch gucken, ob sie mit der Tonlage klarkommt?
2: Ja, ja, gut, aber die Einzelheiten werden natürlich schon noch im Studio ausgecheckt. Ja. Ne? Und ein bisschen Freiraum habe ich dann ja auch ein bisschen. Ein bisschen.
1: Also Jammen im Sinne, wie man es früher gemacht hat, als man noch so 15 Jährchen jünger war, das gibt es tatsächlich nicht, weil letztlich ist es so, dass Loa im Prinzip im klassischen Sinne des Singer-Songwriter-Tums im Prinzip wirklich Musik und Text mitbringt. Was dann natürlich passiert, ist ein Arrangement, das heißt, dass Bass, Schlagzeug, Abläufe, Strukturen der Songs etc. etc., das wird natürlich dann gemeinsam noch austariert und das nimmt dann wahrscheinlich doppelt so viel Zeit in Anspruch, als es eventuell früher beim Jam der Fall war.
0: Und was praktisch, gibt es irgendwie so Inspirationen von eigener Musik, irgendwie klassisch, Jazz oder bestimmte Interpreten, die ihr gerne hört?
3: Ich würde mich sehr gerne von Jazz inspirieren lassen. Mein Traum ist ja auch ein Jazzstück zu schreiben, aber ich bin da völlig unbegabt. Und
0: aha.
3: Jedes Mal, wenn ich versuche Jazz zu schreiben, kommen Popsongs raus. Vielleicht ist es ja auch das Geheimnis.
0: Solltest du nochmal die Jazzredaktion des Freien Radios von Stuttgart hören? Die machen ab und zu hier Jazz-Sessions, wo praktisch hier auch Gäste hier ins Foyer eingeladen werden. Kann man nachlesen bei uns auf der Homepage oder in unserem wunderbaren Heft. Das wir da haben, unser Modulator, stehen solche Termine auch drin. So als Tipp.
2: Werden wir mal studieren, perfekt.
0: Werdet ihr mal studieren. Ihr steht auch drin.
1: Wunderbar.
2: Cool.
3: Als Jazzband.
1: Zur Inspiration vielleicht noch Folgendes. Also so wie ich uns drei plus dann eben dann auch noch unseren Schlagzeuger, also letztlich uns vier dann auch mittlerweile kenne, das sind so viele unterschiedliche Musikrichtungen in den Autoradios, MP3-Playern unterwegs, wo ich dann mittlerweile einfach auch so den Eindruck gewinne, es geht nicht so sehr darum, was man gerade hört. Also das ist dann einfach persönlicher, individueller Geschmack, sondern letztlich auch, wie man an Musik herangeht. Also auch mit welcher Wahrhaftigkeit man an die Sachen rangeht. Und da ist es einfach so, wenn man Loas Songs im Proberaum das erste Mal hört, geht es zumindest uns anderen dreien so, dann gehen halt jedes Mal die Augen auf und dann ist klar, gut, lass uns anfangen mit Arrangieren.
0: Genau. Ah ja, Und so entsteht dann Stück für Stück so ein Song. Wie lange braucht es ungefähr, bis so ein Song dann jetzt fertig ist?
3: Das hängt davon ab, wie gut das funktioniert. Manche Songs dauern Jahre. normalerweise bin ich da relativ schnell, wenn eine Idee da ist, beziehungsweise wenn Ideen da sind, dann dauert es 2-3 Tage, bis die Basis steht, bis man erkennt, worum es geht, bis man einfach das Gefühl dafür bekommt.
2: Ja, und außerdem ist ein Song eigentlich letztendlich nie fertig. Also der hört sich heute so an und 3 Monate später kommen da Akzente dazu oder andere Färbungen dazu, die den Song ein bisschen anders machen, aber nicht fertiger, sondern einfach anders.
0: Das ist dann auch der Hintergrund, warum wir heute von eine andere Version spielen, wie die CDs, die CD, die es von euch gibt.
1: Richtig. Also im Prinzip muss man sich's wirklich so vorstellen, wir da in den 1,5 Jahren, die wir jetzt auch zusammenarbeiten, haben wir schon viele, viele Sachen auch ausprobiert. Letztlich manches verworfen, manches behalten. Also du kannst dir, wir haben diese Songs auch schon in großen Rockshow-Gewand gespielt mit dickem Schlagzeug, dickem E-Bass, Lichtinstallation, Videoinstallationen, Pyrotechnik, dem ganzen Zinnober, was du brauchst. Und es geht. Und genauso kannst du diese Songs im Prinzip reduziert auf Akustikgitarre, Gesang und nicht mal mit den Effekten, die wir heute hier dabei haben, im Prinzip in Stuttgart auf der Königstraße am Pavillon spielen. Und es funktioniert auch. Und das ist das Spannende an der Musik, dass man die in ganz, ganz vielen verschiedenen Gewändern, natürlich jetzt nicht im Doom-Metal-Gewand, aber letztlich ist es der Song, was man da nachher draus macht. Es ist mehr als eine Hülle, aber der Song muss erkennbar bleiben.
0: Also im Prinzip ist dann auch schwierig, euch dann in irgendeine Schublade reinzustecken, weil ihr den Song in selber praktisch covern könnt, von dem es eigentlich gar kein wirkliches Original dann gibt.
1: Na gut, sagen wir mal so, wenn die Schublade Pop heißt, lassen wir uns da gerne reinlegen.
0: Weil ihr schreibt hier nämlich selber, Meander spielen emotionale Popular Music.
1: Genau.
0: Steht hier geschrieben in eurem Bandinfo auf eurer MySpace-Seite.
3: Ich denke, 2 Sachen sind dabei wichtig. Einmal, dass wir tatsächlich Pop spielen und das andere ist emotional. Das heißt, unser Ziel ist immer zu emotionalisieren. Wenn wir Songs schreiben, dann müssen wir selber Bezug dafür haben und dazu haben. Und der Zuhörer muss genauso etwas fühlen. Im idealen Fall natürlich das, was wir da in dem Song verstecken. Und die 2 Begriffe beschreiben das. Wenn es eine Schublade ist, dann beschreiben sie das ziemlich gut.
0: Gut, und da fällt mir natürlich irgendwie ein, zwar heißt meine Sendung Ultra-Rock, aber poppig, das nehme ich dann ganz gerne auch rein. Oder praktisch euch, hat mir gut gefallen, da bin ich relativ weit gefächert und spiele immer so alles Mögliche. Ja, musikalische Bildung haben wir vorhin schon mal ein bisschen angesprochen, da gibt es bei jedem, bei euch dann verschiedene Richtungen, praktisch von der Schule gelernt oder eine Ausbildung da drin gehabt.
2: Also ich habe eine 7-jährige Klavierausbildung hinter mir und dann habe ich in Hamburg Gesang und Schauspiel studiert.
0: Also auch einmal quer durch Deutschland für die Musik?
2: Ja, aber hallo.
0: Das heißt, ihr seid gar keine echten Schwaben?
2: Nicht alle.
1: Also ich bin da einer.
0: Du bist einer.
1: Ja, genau. Habe auch im Prinzip, wie viel waren es? Was macht 18 minus 6? 12 Jahre Klavierunterricht hinter mir, verschiedene Instrumente ausprobiert in der Zeit. Also so die klassische, wirklich musikalische Grundbildung.
0: Existiert bei euch allen.
1: Die einen dann natürlich auch befähigt, eben am Song dann auch intensiv zu arbeiten.
0: Weil ich habe ja immer wieder auch Bands da und wenn ich frage nach Bildung oder musikalischer Bildung, dann sehe ich ab und zu hier zuckende Schultern. Irgendwie der Kumpel hat mir gezeigt, wie man die Griffe auf die Gitarre spielt. Und das war's dann und letztendlich kommt auch was bei raus.
3: Ja, so ähnlich sieht es bei mir aus. Komischerweise sind alle gebildet. Ich, der Songwriter, nicht. Ich kann auch keine Noten lesen. Das
0: tatsächlich nicht.
3: Das kann ich mit meinem Verstand nicht vereinbaren. Das ist
0: ja
3: völlig fremd. Ich habe es auch versucht, aber das gelingt mir nicht.
0: Und wie unterhält man sich dann praktisch, wenn man dieses Grundwissen da nicht hat, was die anderen so haben?
3: Mit Händen und Füßen. Das ist manchmal wirklich ein Problem, wenn man keine Noten lesen kann, aber bisher hat es wunderbar funktioniert.
0: Spiel mal einen Ton, nicht den Ton, den drüber, nicht den drunter.
2: Genau, höher, tiefer, tiefer.
0: Genau zwischendrin, so.
3: Das ist so die Tagespraxis bei mir.
0: Ah ja, interessant, was man da so irgendwie von euch raushört. Wie viele Lieder gibt es bislang von euch?
3: Wir hatten ein ziemlich umfangreiches Programm. Wir haben so um die 35 Songs. Zuletzt haben wir 3 Stunden spielen müssen. Dafür haben wir genügend Material.
0: Ihr habt ja auch so eine CD ist praktisch hier dabei, die praktisch das auch nochmal zur Nachmischung. Dann kamen da sind mal 8 Titel drauf. War ist das die erste CD von euch?
2: Ja. Mhm.
1: Das ist die erste richtige Produktion, die wir jetzt gefahren haben. Atmen heißt die CD, es sind wie gesagt 8 Songs derzeit drauf. Ist natürlich auch bei uns direkt zu beziehen.
0: Und es gibt von der vielleicht auch noch ein Update, eine Version 2.
1: Das kann sein. Müssen wir mal jetzt schauen, wie wir auch in Zukunft weiterarbeiten, wie wir jetzt auch mit dem Songmaterial weiter umgehen. Das wird jetzt, denke ich, das Jahr 2011 auch zeigen.
0: Ihr habt das selber in kompletten eigener Regie gemacht oder habt ihr da irgendwie ein Label? Zumindest kann ich jetzt gerade keins finden, das da drauf steht.
1: Nee, das ist, die ist in Eigenregie veröffentlicht, wobei wir die einzelnen Songs jetzt Stück für Stück dann auch im Internet über eine Online-Distribution dann auch veröffentlichen werden.
0: Das werden wir auf jeden Fall, Internet sprechen wir auch gleich noch an. Ich würde sagen, wir machen gleich nochmal ein Lied von euch. Ich kann es wiederum nicht lesen, was da steht.
1: Lullaby.
0: Lullaby. Steht da auch drauf?
3: Ja.
0: Yep, ah ja, okay, dann kann ich es da nämlich abschreiben. Ha. Ja, dann hören wir dieses Lied live von Meander hier im Studio des Freien Radios für Stuttgart.

0: Radio Neckar Ultra Rock im freien Radio für Stuttgart auf der 99,2, Kabel 102,1 oder weltweit im Internet unter www.freies-radio.de. Ich glaube, muss doch mal ein bisschen klatschen hier.
1: Dankeschön.
0: Ja, Meander. Ich habe gerade mal so ein bisschen geschaut auf der CD und auch eigentlich bislang gehört, es sind eigentlich durchweg deutsche Titel, nur bei dem einen hier, da kam ein Wort vor, das konnte ich nicht wirklich zuordnen, wo das jetzt hinkört und überhaupt, was es denn heißt.
1: Ich habe gesungen Na Snieg, das was? Ist Russisch.
0: Aha.
1: Mhm. Das bedeutet auf den Schnee.
0: Ein Winterlied.
1: Ja.
2: Ein Schlaflied.
1: Ein Schlaflied, genau. Ein fantasievolles Schlaflied.
0: Hoffentlich schlafen uns die Hörer jetzt am Radiogerät nicht ein.
1: Na, das hoffen wir mal nicht.
0: Aber sonst durchweg, also im Prinzip macht ihr deutsche Lieder.
2: Wir machen nur deutsche Lieder, ja.
1: Ja.
0: Mit Einflüssen anderer Sprachen.
2: In diesem Fall ja, aber das ist eher selten. Also das ist der einzige Song, wo wir tatsächlich die Sprachen mischen, weil es für uns vom Klang her so gut gepasst hat, dass wir nicht weitergesucht haben. Das hat uns sehr gut gefallen.
1: Ja, genau. Wir haben da einfach kein deutsches Pendant dazu gefunden, was genauso schön klang wie Na Snieg.
0: Aha. Ihr singt weshalb sonst Deutsch? Weil viele singen ja Englisch. Oder sonstige Sprachen.
2: Ich finde es...
0: Meistens Englisch.
2: Ich finde es eigentlich bewundernswert, wenn man Deutsch macht. Weil wenn ein guter Text in Deutsch entsteht, dann hat es eine ungeheure Wirkung. Deutsch ist allerdings schwierig. Deutsch ist schwierig zu schreiben und Deutsch ist schwierig zum Singen zu bringen, weil es eine doch etwas schwierigere Sprache ist als zum Beispiel Englisch, das fließt und wo man nicht so viel Arbeit reinstecken muss. Aber umso größer die Herausforderung, die Texte einfach gut zu machen, damit sie gut klingen und damit sie auch sofort ins Ohr gehen, ohne anzuecken.
0: Wenn man praktisch dich so reden hört, Loa, hört man eigentlich auch so einen Akzent raus.
2: Ja, das hört man.
0: Das hört man. Zumindest klingt es nicht nach Schwäbisch.
2: Nein, ich komme aus der ehemaligen UdSSR.
0: Aha.
2: Ich bin Anfang 90er Jahre hierher gekommen. Und
0: ah ja, aha.
2: Seitdem versuche ich ein Schwabe zu werden, aber bei mir wird es wohl nichts.
0: Bist du schon mal ein Dätschmer gewesen?
2: Bitte?
0: Ein Dätschmer.
1: Gesundheit.
0: Nein, der Dätschmer, das ist einer, ein ganz höflicher, der einem alles Mögliche tut. Dätschmer mal der Bier bringe, Dätschmer mal die Gucknose trage, okay. Dätschmer mal das rumbringe. Das Dätschmer, das ist praktisch der höflichste schwäbische Ausdruck und enthält im Prinzip, würdest du mir bitte. Das ist alles in einem Wort, Dätschmer.
1: Dätschmer.
0: Genau.
2: Ich glaub, genau aus diesem Grund werde ich nicht mehr zum Schwaben in diesem Leben.
0: Wo kommst du, aus welcher Richtung kommst du da genauer?
2: Das kann ich nicht so definieren. Wir sind immer rumgezogen, also Sibirien, Kaukasus, Moskau, Mittelrussland, überall her.
0: Kennst du zufällig den Antoni Saro?
2: Nein.
0: Der war nämlich auch hier und der kommt nämlich irgendwie auch aus dieser Gegend. Der war praktisch in Moskau als Kind und ist dann hier rübergekommen.
2: Ja, nee, kenne ich nicht.
0: Kennst du nicht?
1: Sind ja einige so hier.
2: Da sind einige.
1: Muss man es nicht zwangsläufig kennen. Ja, genau. Ich komme übrigens auch von da.
0: Du kommst auch von da?
1: Ja, ich komme auch von da.
0: Ah ja, bei dir hört man es aber tatsächlich nicht.
1: Ja,
0: da ist ein sehr, sehr hohes Hochdeutsch drin.
1: Ja, ich hatte auch eine ziemlich gute Ausbildung in Sprechtechnik.
0: Aha.
1: Genau.
0: Und ich schwäbel wahrscheinlich bis die reinste Katastrophe.
1: Also man kann dich verstehen.
0: Das ist schön.
1: Ja, das ist wirklich schön.
2: Sogar ich.
1: Weil wo ich vor 3 Jahren nach Stuttgart gekommen bin, habe ich einige Menschen einfach nicht verstanden. Das war seltsam.
0: Und heute gerade noch ein schwäbisches Wort gelernt.
1: Dätschmer.
0: Genau. Aber der Erik, der kennt's.
3: Ich kannte den Witz, deswegen habe ich mich mal vornehm zurückgehalten.
0: Gut. Das hätte mich mal interessieren, also mit Antoni Saro habt ihr noch nicht zusammengespielt, aber mit wem habt ihr denn sonst noch so zusammengespielt? Oder mit wem würdet ihr gerne zusammenspielen?
3: Also mit wem wir bereits zusammengespielt haben, ist jetzt hier an dieser Stelle wahrscheinlich etwas müßig zu erwähnen. Es waren jetzt überwiegend auch einfach noch unbekanntere Bands, genauso wie wir jetzt ja auch noch nicht hier in jedermanns Munde sind. haben wir einmal mit, ich habe auf einem eurer Zettel gesehen, dass Marshmallow auch hier schon zu Gast waren. Die kennen genau. wir gut, mit denen haben wir schon zusammen konzertiert. Diverse kleinere Geschichten, auch schon in, an anderen Orten in Deutschland, in Saarbrücken oder in Hamburg und Berlin, wo dann jetzt auch die Namen hier eher Schall und Rauch sind. Mit wem würden wir gerne spielen? Das ist wahrscheinlich, da wird jetzt wahrscheinlich, wenn du jetzt alle vier Bandmitglieder hier befragen würdest, wieder 8 unterschiedliche Antworten bei rauskommen. Ja. Ich sage jetzt mal, wenn ich eines Tages als Vorband bei Lady Gaga dann im Privatjet mitfliegen darf, dann sage ich da sicher nicht nein.
2: Ich hätte sie lieber als Vorband.
3: Nein, es, letztlich ergibt es sich natürlich ein Stück weit aus der Musik. Letztlich sind wir aber auch selbstbewusst, um zu sagen, also wir sind Meander, wir sind letztlich gut und wichtig und wir werden sicherlich nicht mit einer klassischen Prügelrockband oder einer
0: so richtig
3: Rockband oder sowas zusammenspielen. Sicherlich auch nicht mit Punkern oder Garage-Rock-Bands, vielleicht mal auf dem einen oder anderen Festival. Ich denke, wenn, dann muss es natürlich schon Musik sein, die zu dem, was wir tun, also im Prinzip die in der Singer-Songwriter-Tradition stehende Popmusik, da muss es natürlich irgendwo auch eine Linie dann geben und sein.
0: Das heißt, Festivals, da seid ihr auch nicht abgeneigt von?
3: Wir werden sicherlich 2010 haben wir leider die Festival-Saison ein bisschen nicht verschlafen, sondern verarbeitet. Genau, zu der Zeit haben wir überwiegend im Proberaum und im Studio uns rumgetrieben. 2011 werden wir sicherlich die Festival-Saison, also sowohl die klassischen Musikfestivals, die es auch hier in der Umgebung gibt, als auch so ein bisschen die etwas alternativeren Straßenmusikfestivals und so weiter, wo wir unsere Musik auch sehr gut präsentieren können, sicherlich mitnehmen.
0: Habt ihr da gerade Termine irgendwie griffbereit zum Sagen, wo ihr in nächster Zeit schon zu sehen und zu hören seid?
1: Also wir sind am Montag in einer Woche, also am, ich glaube, das ist der 17. Januar in Stuttgarter Rosenau. Da gibt es einen Open-Stage-Abend, da können sich einige Bands vorstellen. Unter anderem werden auch wir da sein und ein paar Songs zum Besten geben. Und 2 Wochen später sind wir, also am Freitag, den 4. Februar, sind wir im Cassiopeia. Das ist der nächste größere Gig. Genau, sind alle herzlich eingeladen.
0: Und so praktisch die großen Festivals, welche seid ihr da dabei? Wisst ihr das schon?
3: Da stehen momentan noch keine Termine fest. Da sind wir gerade dabei, in die Booking-Phase zu beenden. Da noch kein Vertrag unterschrieben ist, können wir da jetzt natürlich auch noch nichts konkret dazu
0: äußern. Wer das aber wissen will, der geht am besten auf eure Homepage.
3: Richtig.
0: Auf eure MySpace-Seite.
3: Genau, also entweder über www.myspace.de und dann hinter dem Slash einfach Meander, das
0: mit AE
3: natürlich AE schreiben, also MAEANDER, Meander. Oder aber auch über eine unserer beiden eigenen URLs, wie man das heutzutage nennt, www.meander, auch ae geschrieben.com oder www.meander-musik.de.
0: Ah ja, ich habe ja auf der Radio Neckar-Seite ja, glaube ich, eure MySpace-Seite verlinkt.
3: Das ist völlig in Ordnung, weil letztlich das Ergebnis überall dasselbe ist.
0: Aha, also praktisch, es geht praktisch immer auf die MySpace-Seite.
1: Genau. Ja, aber wir sind natürlich auch auf Facebook, ne? Also es ist ganz, ganz wichtig, da geht bitte alle drauf und drückt schön auf Gefällt mir und schreibt uns euer Feedback. Genau, und mich findet ihr unter Julia von Meander und dann würde ich mich sehr freuen, ein paar mehr Facebook-Freunde zu haben.
0: Ah ja, ich bin da gar nicht drin im Facebook und ja, ich werde es auch nicht machen. Ich noch mehr als mehr. Nee, das Facebook, das lasse ich ausnahmsweise mal weg. Und mit dem MySpace, da komme ich noch nicht so ganz wirklich mit klar. Ich habe versucht, eine Radio Neckar-Seite drauf zu machen. Die ist übers Anfangsstadium nicht hinausgekommen, weil ich es irgendwie mit dem MySpace nicht klarkomme. Aber wir haben die Radio Neckar Homepage über www.radioneckar.de. Dann geht man auf Ultrarock, dann auf Sendungen 2011 und dann steht es gleich oben im Januar drin zu Gast oder Gastband Meander und dann kann man da auf das Meander draufklicken und landet auf eurer Homepage. Das ist praktisch immer der Weg, der auf jeden Fall auch noch geht. Und dieses wird dann heute Abend oder im Laufe der Woche erweitert um dieses Interview, das wir dann auch hier reinstellen und das können wir natürlich auch wieder zurück verlinken. Internet haben wir, ist ein gutes Stichwort. Was gibt's denn so alles auf eurer Internetpräsenz? Außer jetzt im Prinzip so ein paar Basic-Infos. Was habt ihr da so alles drin?
2: Zuletzt haben wir auf der Straße gespielt im Sommer. Das war eine interessante Tour. Die haben wir stellenweise gefilmt und die ist auf der MySpace-Seite zu finden. Ganz interessante Sachen dabei, auch neue Songs, die wir gespielt haben.
1: Natürlich auf YouTube auch einige Videos.
2: Auf YouTube stehen einige andere Songs, die auf der CD auch nicht zu finden sind.
1: Genau.
2: Ansonsten immer schön neue Informationen, Bilder stehen natürlich. Die neuesten Bilder stehen gerade auf Facebook, werden auch demnächst auf die MySpace-Seite kommen.
0: Aha. Also ihr seid voll internetmobil unterwegs.
1: Ja, selbstverständlich.
0: Also richtig international.
3: Sowieso, muss man ja heute sein.
0: Ja, dann, wenn ihr das so seid, und dann macht doch mir geschwind eine Moderation, die Aufgabe 2. Und ja, die Frage stellt sich zum einen, wieso sollen Bands hierher kommen in die Sendung? Und zum zweiten, wie kommen sie hierher? Dazu braucht ihr, glaube ich, hier diesen Fragenkatalog. Also ihr habt noch einen, wow.
1: Ja, wir sind vorbereitet. Okay, soll ich schon mal loslegen?
0: Ja, natürlich. Du bist jetzt meine Co-Moderatorin, okay. Julia.
1: Andreas, dann übernehme ich jetzt mal.
0: Genau.
1: Liebe Bands, wenn ihr auch Lust habt, hier in diesem wunderschönen orangenen Studio an einem wunderschönen blauen Tisch zu sitzen, um eure Musik vorzustellen, um eure Band vorzustellen, dann könnt ihr gerne eine Bewerbung mit euren Infos und mit der CD an Freies Radio für Stuttgart, Radio Neckar Ultra Rock in der Riekestraße 24 in 70100 Stuttgart schicken. Wem das jetzt gerade zu schnell ging, der kann diese ganzen Kontaktdaten auch unter www.radionecker.de nachlesen.
0: Genau. Und fürs Internet haben wir natürlich auch noch einen Weg.
1: Ah ja, genau. Ich sehe ulr@radionecker.de.
0: Genau. Und da kann man natürlich direkt anschreiben und Links reinstellen zu MP3s oder direkt dranhängen und das Bandinfo natürlich dazu. Meistens genügt hier ein Link auf die Homepage oder so. Und wer eben den Postweg benutzt, es kommt elemental. Ellemal, auch Schwäbisch Wort, immer mal wieder, Ellemal. Auch tatsächlich ein gefütterter Umschlag, in dem eine CD drinnen steckt, mit einem Zettel Papier, auf dem praktisch das Bandinfo gedruckt ist und das Anschreiben mit dem Wunsch, doch hier Gastband werden zu wollen. Und wenn es Bands gibt, die noch historische Technik benutzen, wir haben hier noch Kassettendecks. Da kann man sogar den Deckel aufmachen und den Deckel wieder zumachen.

0: nochmal. Und wollt ihr zu dem Titel noch was sagen?
1: Der Song Sonnenwende ist Single, kann man nicht sagen. Wir haben ihn nicht als Single ausgekoppelt, schwieriges Wort, aber ist derzeit einfach der Titel, mit dem wir letztlich auch arbeiten. Das ist der Titel, den ihr auch demnächst in allen einschlägigen Internet-Hitparaden finden werdet und wo ihr natürlich alle dazu beitragen werdet, dass der dann auch immer auf den Plätzen 1 bis 10 stehen wird.
0: Gut, dann drücke ich da mal aufs Knöpfchen.

Radio Neckar Ultrarock im freien Radio für Stuttgart 99,2 Kabel 102,1 oder www.radionecker.de. 17:53 Uhr, gleich 54. Wir haben uns entschieden, wir geben euch nochmal ein Abschiedslied von euch, nochmal live gesungen. Der Titel heißt Fallen und danach sagen wir einfach nochmal Tschüss zu euch.

0: Fertig?
1: Ja. Meander bei Radio Neckar Ultrarock im Freien Radio für Stuttgart. Das Lied ist fertig, das Interview ist fertig. Es war schön, dass ihr da wart. Hat mich gefreut.
2: Wir sagen, es war schön, dass wir hier herkommen durften und bedanken uns.
1: Gerne. Jederzeit wieder.
3: Sehr gerne, ja.
2: Das machen wir wahr.
1: Nächstes Jahr auf alle Fälle. Könnt ihr euch genauso bewerben, wie ihr es vorhin moderiert habt. Ich wünsche euch einen guten Heimweg. Ich wünsche euch ein erfolgreiches Jahr.
3: Vielen Dank.
1: Das war das Gastband-Interview mit der Band Meander vom 9. Januar 2011. Bis wir jetzt in die zweite Stunde einsteigen, haben wir noch ein paar Takte von Feuerengel, ein Titel von der Band Geist.

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1: Willkommen zu unserer zweiten Stunde unserer Gastband-Rückblicksendungen Gastbands vor 15 Jahren. Wir haben jetzt in der zweiten Stunde dann die Band Gonzo und bis dahin hören wir noch Gravedigger, The Ballad of Mary. Avo hier, hallo!

0: Grave Digger, The Ballad of Mary, hier bei Radio Neckar Ultrahawk im Freien Radio für Stuttgart, auf der 99.2 oder weltweit unter www.freies-radio.de mit 7-Tage-Mediathek. 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Und zwar, die Sendung Ultrarock besteht auch seit Sendebeginn und wir blicken über das ganze Jahr auf die verschiedenen Jahre zurück, was da war, und machen jetzt in der zweiten Stunde aus dem Jahr 2011, um genau zu sein, vom 6. März 2011, da war die schwäbische Band Gonzo bei uns zu Gast und dieses Interview hören wir uns jetzt nochmal an. Viel Spaß dabei.
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0: Hallo?
1: Hallo, sollen wir gleich spielen, gell?
0: Ach, jetzt sollten wir mal was zum Besten geben, ha?
2: Okay, Jungs.
0: Machen wir unsere ID, ha? 3, 4.

0: Schön. Ja, das sollte man jetzt noch rauskriegen, was Antenne 1 und SWR 4 ist. Das kenne ich gar nicht. Ist das sowas wie Radio Regenbogen, Radio Ton, so Bayern ähnlich. 3 oder sonst so irgendwas? Ich kenne mich da nicht wirklich aus.
1: Also so ähnlich, da waren wir nicht schon.
2: Der größte Tiefgang, den wir live haben, war, dass wir bei SWR 4 beim Wettbewerb waren.
0: Ja, tatsächlich.
1: Oh, war, ja. Darf doch mal mit Jürgen Markus auf der Bühne stehen.
0: Ja, mit so hat sie eigentlich doch mit euch auch angefangen, mit so einem komischen Wettbewerb. Damals, als noch den Süddeutschen Rundfunk das dritte Programm gab. Stimmt. Gott hab ihn selig, SDR 3.
1: Ganz früher, ja.
0: Ja, und da hat es doch mit euch mit Gonzo angefangen. Irgendwie. Da habt ihr euch doch irgendwie vorgestellt in Ludwigsburg, da war doch irgendein Square.
1: Neuen Bagnang war's.
0: Bagnang.
1: Genau, ja.
0: Ja, das ist halt André Esper.
1: Talente ins Mikrofon hat es früher geheißen.
0: Aha.
1: Ja.
0: Stellt euch mal geschwind eine Reihe rum vor, wer seid ihr, wer hockt denn da an meinem Gästetisch rum?
1: Also hier sitzt einmal der Olli, das ist Gitarre und Gesang von Gonzo.
2: Genau, und dann kommt der Falk, ich mache den Gesang hier bei Gonzo und dann zu meiner Linke noch.
3: In der Ansgar, ich mache Schlagzeug und heute Percussion.
0: Rabum.
1: Rabum. Übrigens brand new bei Gonzo, der
0: Aha.
1: neue Drummer,
3: Aha. Genau,
1: seit ja. diesem Jahr, ja, wir sind ganz stolz, dass wir ihn haben.
0: Kommst du auch daheim aus Stuttgart?
3: Ich komme aus Bodenang sogar, daheim
0: von Gonzo. Ihr seid alle Bodenanger, oder?
1: Ja.
2: Genau. Vielleicht müsste man noch dazu erwähnen, dass wir nicht nur zu dritt sind bei Gonzo, sondern
0: da fehlt
2: wir
0: noch
2: zwei andere haben, aber wir machen jetzt wie erfolgreiche Bundesliga-Mannschaften, wir haben ein rollierendes System.
0: Aha. Da kommt immer die Hälfte zum Interview und die andere Hälfte die strackt im Nest rum, oder ja, was?
1: So ähnlich, genau.
2: Schonung, wegen der viele Einsätze.
0: Ah ja, aha. Ja, es hat ja euch bei irgendwie, man so gerade schon anklingen lassen, so vor über 20 Jahren bei euch angefangen. 1989 steht auf meinem Zettel, war dieses berühmte Ding beim SDR.
1: Ja,
2: so ist,
1: ja. So ist es, ja.
0: Und da habt ihr euch dann vorher ja irgendwie auch schon gefunden, Kit.
2: Schon lange, ja.
0: Oder noch länger? Ist das noch länger her?
1: Ja, unterm Strich kennen wir uns. Wir waren alle auf dem gleichen Gymnasium in Stuttgart.
0: Aha.
1: Und da haben wir uns alle kennengelernt.
0: Aha.
1: Als Schülerband sozusagen.
0: Also richtig klassische Schülerband.
1: Ja, genau. Und der Gag an der Sache ist, dass der Ansgar damals auch bei uns auf der Schule war. Wir haben uns auch damals hat, genau. seit der Zeit kennen.
3: 25 Jahren, genau.
0: Wie alt sind ihr denn? Sind ihr schon alte Säcke oder noch nicht?
1: Das sagen, oder?
0: Also, dass man mal ein bisschen einen Anhaltspunkt dann irgendwie hat.
3: Mitte, Ende 40.
1: So. Ah. Mitte, Ende 40 sind wir alle, ja genau.
0: Also nicht wirklich eine Nachwuchsband, von denen ich ja meistens ein bisschen Meter an der Hand. Aber Schwäbische sollte man ab und zu auch mal ein bisschen mal wieder raushelfen oder so. Man sagt einfach, ja früher haben wir gesagt, Nachwuchsbände sind einfach immer Gastbands, die da haben. Wie alt sie sind, ist völlig wurscht. Ich habe sogar schon mal, ich kenne die war die Jüngste, die war also praktisch gerade mal um die 20 und der Älteste schon mitgemacht hat, der war tatsächlich schon um die 60, also in einer Band, das gibt's auch.
1: Aber gut.
2: One Foot in the Grave, oder? Florida Sun City.
1: Ja.
0: Nee, das war, müsst nachher nachgucken, wie sie heißt. War auf jeden Fall auch eine sehr schöne Band. Aber wichtiger ist jetzt, dass ihr jetzt da sind.
2: Ja, genau.
0: Ja. Und ihr habt euch da gefunden und nachher denkt, okay, ihr probiert es mal. Und haben dann gesagt, jetzt spielen wir mal so ein bisschen zusammen. Und haben dann die Lehrer verrückt gemacht. Zuerst mal.
2: Also wo wir uns dann, sagen wir mal, zu Gonzo etabliert haben, da war es dann so, dass wir der Schule natürlich schon entrückt waren. Ne? Das
0: Aha.
2: heißt, da waren wir dann aus der Schule schon draußen, haben uns dann quasi in der Formation gefunden.
0: Kommst du ein bisschen, am Muggesäckele mehr an das Ding da noch? Am Muggesäckele mehr da.
2: Also, dann haben wir einfach einmal, nachdem wir vorher, sagen wir mal, so in der Urformation halt Englisch, Hochdeutsch, ein bisschen Schwäbisch gemacht hat, sind wir dann mal auf Schwäbisch umgeschwenkt. Und das Tolle war eigentlich, du hast gemerkt, bei deinen Auftritten, die Leute fangen etwas an mit deinen Texten. Und durch das, dass unsere, sagen wir mal, auch noch ein gewisser, nicht die absolute Ernsthaftigkeit irgendwo sind, ist das einfach gut angekommen. Ne? Die Leute verstanden das anders, wie wenn da halt so irgendwelche englische Bands gehst. Und das, sagen wir mal, das ist eigentlich auch das, was Gonzo auszeichnet einfach. Ne? Das sind einfach, sagen wir mal, die Auftritte live, das gibt was her, da ist ein Haufen Spaß dabei. Die Leute verstanden das, was man schwätzt und halt auch das, was man singt. Ne?
0: Das ist auf alle Fälle wahr. Weil Schwäbisch kennen daher da haben wahrscheinlich sowieso die meisten, und die, wo es halt nicht kennen, die müssen so do, als wenn sie zu einer englischen Band gehen, wo es bloß um Ufz, Ufz, Ufz oder so geht dann.
2: Genau. Und die, die es nicht kennen, die können ja eine CD kaufen und dann können sie es nochmal ganz langsam nachlesen und dann verstanden sie es.
0: In den Booklets tut es immer drinnen standen, wie die Texte häuset.
2: Bei den ersten paar CDs haben wir das noch so gemacht.
0: Genau. Aha.
2: Hinterher waren wir dann der Meinung, dass wir optisch viel dazu gewonnen haben, haben dann lieber Bilder von uns neu gemacht und die Texte für weglassen.
0: Genau. Also wo man euch ja auch immer wieder öfter sieht, werden wir nachher auch nochmal drauf eingehen, auf die Konzerte. Also praktisch gerade zum Beispiel in der Nationalfest der Caritas, da sind ja zum ersten Mal dabei gewesen auch schon, zwischenzeitlich auch im Wechsel mit Krach Musikhof.
1: Ja, mehr oder weniger im Wechsel mit Krach Musikhof, ja. Ja, man kennt sich ja untereinander,
0: ja. Der lange Zeit. Die machen die auch Schwäbisch?
1: Ja, natürlich.
0: Und ihr seid jetzt da, und wie kam eigentlich der Name Gonzo bei euch zustande? Was hat das, wieso heißt ihr Gonzo?
2: Das darf ich uns nicht fragen.
1: Wir haben
2: einen kurzen, prägnanten Namen gesucht, der, sagen wir mal, auch jetzt nicht urschwäbisch ist, sondern der halt, sagen wir mal, auch, falls es uns in den Kopf kommt, vielleicht mal was ganz was anderes zu machen, da nicht irgendwo die Tür vernagelt. Ne? Also wenn wir uns jetzt Modern Moldash
1: getauft hätten. Kombinat Blattspinat haben wir, glaube ich, auch mal in der engen Auswahl gehabt.
0: Ja, was war das für ein Blattspinat?
1: Kombinat Blattspinat war ja, es war ja 89, 90, das war ja eine andere Zeit damals, nicht wahr? Hat man genau. Auch irgendwie Kombinat Blattspinat versucht, aber das haben wir dann auch nicht, das haben wir dann weggelassen. Weil Gonzo war dann doch irgendwie, haben wir uns irgendwie geeinigt, ich weiß gar nicht mehr genau, wie das da gekommen ist, aber...
0: Mit ein paar Bierle und so?
1: Ein paar Bierle, ja, genau. Und irgendwann haben wir uns dann geeinigt, weil Gonzo aus dem Amerikanischen übersetzt heißt ja verrückt, durchgeknallt, unkonventionell, und das hat eigentlich ganz gut gepasst.
0: Ah ja, und deswegen hat man es klasse, und aus Schwäbisch lässt sich Gonzo auch ganz gut ausschwätzen.
1: Richtig. Und außerdem ist es einfach, kurz, und jeder kann es sich merken.
0: Genau. Was macht ihr eigentlich, wenn ihr nicht da irgendwie auf der Bühne rumstandet oder so, wenn ihr ein normales Leben, oder verdient ihr mit Gonzo euer Geld?
2: Nein, bei uns nein. Geht es. Ist Hobby, ist ein nettes Hobby. Und wir gehen alle in einem ganz normalen, geregelten Beruf nach.
3: Eine Feierabendband.
0: Genau. Eine Feierabendband. Also im Prinzip einfach wieder eine oder andere Modelle ist aber aufgebaut, so trefft ihr euch und genau. den euch spiele.
1: Genau.
3: Einmal so. Die Woche.
1: Part-Time-Rocker.
0: Weil das sieht man irgendwie auch, wenn es so praktisch meint, sie müsste unbedingt auf den Rock-Olymp hoch. Ja, dann haltet es nicht lang aus. Die hakelt alle wieder rar. Aber praktisch so einfach vor sich hin eine Band habe, da kann man doch auch schon einiges erreichen. Ich könnte zum Beispiel auch zu den komischen Normen, die ihr vorher gesagt habt, vielleicht was machen, aber da kann ich wesentlich mehr machen. Das sagt mir keiner, bin ich einladen soll oder bei so spielen soll. Das sag ich alles selber.
1: Ja, es war ja mehr oder weniger eine glückliche Fügung. Wir waren ja schon mal ganz am Anfang vor der Wahl gestanden, da macht man es professionell, das war der damalige Produzent. Irgendwann mal ins Spiel gebracht, wollen wir es wirklich professionell machen. Und wir haben uns damals dagegen entschieden, weil wenn ich irgendwann mal der Lebensunterhalt durch die Musik machen muss und es läuft nicht so und ich habe irgendwie Druck ohne Ende, das geht dann komplett zu Lasten der Kreativität. Und deswegen haben wir es lieber so gemacht und machen alle paar Jahre ein paar neue CD, ein bisschen DVD, machen unsere Auftritte und das hoffentlich noch so lange es irgendwie geht.
0: Ja, und wie er so live klingen tut, das können wir zum einen später in der dritten Stunde hören. Ihr habt nämlich dann auch so eine wunderbare DVD. 20 Jahre Gonzo live. Wenn man die Schachtel aufmachen tut, hört sich so an. Wenn man sie wieder zumacht, hört sich so an.
2: Das ist ganz heiß. Ne?
0: Das ist ganz heiß. Also nicht bloß CDs, sondern jetzt auch eine DVD gibt es von euch. Und die blöden Dinger, wenn ihr da nicht daheim standen bleiben. So, die kann man nämlich nachher auch... Der ist da noch. So. Die kann man nämlich nachher auch gewinnen. Kann man, aber erst nachher in der dritten Stunde, den muss aufschreiben, weil ihr werdet nämlich drei Liedle live hier spielen, also tatsächlich komplett unplugged hier in meinem Studio drin.
1: Jo.
0: Und wie das dann klingt, wenn ihr das mir spielet, das habe ich da eine Jenseitsklausel, habe ich immer selber aufgeschrieben. Moment. Ich kann es nicht mehr lesen, weil sie noch geschmiert haben. Ich kann es nicht mehr lesen! So eine Sockel.
2: Mir helfe dir, mit was fangen wir an?
1: Mit was vom Wort?
3: Oh, schade, oder?
0: Flieg mit uns oder so?
1: Flieg mit uns, also gut.
0: Flieg mit uns soll's heißen, genau. Ich hab gerade irgendwie denkt. Ja, Gonzo live bei Radio Neckar Ultrock, flieg mit uns.
3: Jetzt halt ein. One, two, three, four.
2: Ha, ich fang auch.
0: Zeitlich den Kett.

0: Hey, jetzt noch ein Bild.
1: Aber du musst klatschen, das ist blöd, wenn wir immer klatschen.
2: Ja, das ist ein bisschen, schwierig als Alleinklatscher, aber ihr habt ja schon für euch vorgeklatscht, das finde ich richtig toll.
1: Kannst du da hinten noch so ein Echo oder sowas mit Leim?
2: Ja, normalerweise kann ich da hier irgendwie dieses unser Orang-Utan-Fell ausklappen und da sind das ganze Publikum dahinter, bloß irgendwie funktioniert es halt nicht.
1: Die BH schmeißen, meinst du?
2: Ja, vielleicht auch so. So machen wir das. Ja. Hintergrundmusik hier beim Radio Neckar Ultrarock Freies Radio für Stuttgart auf der 99.2 Kabel unter 2,1 oder weltweit im Internet unter www.freies-radio.de. Tja, ich brauche es eigentlich nicht genau sagen oder langsamer sagen, weil ihr habt es ja sowieso eingeschaltet, also wisst ihr auch, wo es läuft. Ist doch logisch, oder?
3: Das stimmt, ja.
1: Absolut logisch.
2: Ja, wir machen mal eine Überraschung. Mega die Überraschungen.
3: Es kommt drauf an. Kommt immer drauf an.
2: Im Fragekatalog unten. Aufgabe Nummer 2.
3: Oh Gott, welche war das? Wir haben den Fragekatalog draußen liegen
1: gelassen. Eine Moderation war das.
2: Das war eine Moderation übernehmen. Ihr braucht noch einen Fragekatalog. Dann leihe ich euch so lange mal meinen.
1: Um die Adresse anzugeben und anderen Bands anzusprechen, die sie mit einer ausführlichen Bewerbung bewerben können.
3: Aha.
1: Sollen wir? Also, hallo liebe Mithörer, hier beim Freien Radio für Stuttgart. Wenn ihr Lust habt, hier mal mitzumachen, eure Band vorzustellen, dann könnt ihr eine ausführliche Infobewerbung hier an den Sender schicken. Freies Radio für Stuttgart, Radio Neckar Ultrarock. Musst du da auch mit rein, Afu? Zu Händen, Afu.
2: Warum? Muss nicht unbedingt, die kriegst du auf alle Fälle.
1: Genau, in der Riekesstraße 24 in 70190 Stuttgart. E-Mail ulr, was heißt ulr?
2: ULR Ultrarock.
1: Okay. Ultrarock, ULR, @radionecker.de oder unter www.radionecker.de, dort auf Ultrarock.
2: Genau. Und wenn es noch Bands gibt, die alte Kassette benutzt, auch sowas nehme ich noch an, kam in letzter Zeit nicht mehr wirklich vor, aber dennoch, aber das meiste geht übers Internet ganz gut, den Link rein, wo ich dann praktisch einen Titel runterladen kann oder zwei oder drei oder vier und das reicht dann eigentlich schon oder tatsächlich richtig mit einem Bandinfo. Ich habe sogar jetzt kürzlich von der Band, die in 4 Wochen kommt, eine richtige Pressemappe gekriegt, geheftet, gelocht, getackert. Ich war richtig baff, dass es sowas auch gibt. Richtig auf richtigem, so gelblichem Papier. Auch nicht schlecht, aber muss es nicht unbedingt sein. Wichtig ist, dass es gut klingt, weil die Pressemappe kann im Radio sowieso keiner gucken. Ja, ich sag's nochmal die Adresse. In dem Fall, weil manche jetzt erst den Stift geholt haben. Das ist Radio Neckar Ultra Rock im Freien Radio für Stuttgart. In der Rieke-Straße 24, R-I-E-C-K-E Straße 24 oder wie jetzt kürzlich mal jemand gesagt hat, Rieke-Straße 24, 70190 Stuttgart, ulr@radionecker.de. Ich freue mich, wenn was reinkommt. Wir haben dieses Jahr noch genug Platz. Ja, Gonzo, was inspiriert euch zu eurer eigenen Musik?
3: Alles.
1: Alltagsmäßig, genau.
3: Die großen und kleinen Dinge im Leben.
1: Die großen und kleinen Dinge des Alltags.
3: Darüber werden die Texte geschrieben.
1: Genau. Das, was der Olli schon angesprochen hat. Ne? Wenn du nur noch Musik machst, ist es so ein bisschen schwierig, wenn du den Input des alltäglichen Lebens hast.
2: Und was inspiriert euch praktisch musikalisch? Was hört ihr selber ganz gern?
3: Ach so, jetzt. Gut, bei mir ist, ja klar, Toto ist zum Beispiel was ich höre, Steve Lukather ist was ich höre. Peter Frampton übrigens auch, ist es am 19. März übrigens in Winterbach.
2: Mhm.
3: Als Konzerttipp jetzt mal von uns, für die andere Band, ja.
1: Für die andere Nachwuchsband.
3: Für andere Nachwuchsband, Peter Frampton, also, ja okay. Ja,
1: okay. Ja, Ansgar, du?
4: Ja, ich habe parallel noch eine andere Kiste laufen.
2: Kommst du auch, Muggesäge Lemay, an das Mikrofon dann, ne?
4: Ich habe noch eine andere Band laufen, da inspiriert mich der Funk und Soul, aber ich brauche ein bisschen Ausgleich mit Rockmusik. Von daher bin ich jetzt bei Gonzo gerne eingestiegen, als die anderen Drummer brauchten. Ja, ich denke, beim Rockbereich ist es vor allem Classic Rock, 70er Jahre, 80er Jahre, Led Zeppelin aufwärts, was da lief, alles bis heute. Genau. Das ist halt, der Funk ist halt knackt halt zum Tanzen und den Rock brauche ich zum Abrocken und auch. Von daher.
2: Und wie sieht's beim Falk aus?
1: Ja, also ich höre eigentlich alles gern querbeet. R.E.M. ziehe ich mir gern mal rein. Rayman kommt ganz gut.
2: Also eigentlich eher auch praktisch so die älteren Dinge.
1: Ja. Rayman und R.E.M., ne, das ist eigentlich alles immer mal, die legen ja immer mal wieder nach. Ne? Mhm. Ja.
2: Aber gibt's auch schon länger?
1: Ja, klar.
3: Ja, also Justin Bieber ist das nicht unbedingt unser Vorbild. Unser Daily Music.
2: Und was von den gesagten Dingen beeinflusst euch zu eurer eigenen Musik? Ist da etwas drin?
3: Ach, ein bisschen von allem, würde ich mal sagen.
2: Ein wenig davon, ein wenig davon, ja. Ein wenig davon.
3: Genau.
2: Und ein Muggelsäckel noch von so SL.
3: Genau. Na, irgendwann wird es zusammengerührt und dann kommt ein neues Stück raus für uns.
1: Und also es ist nicht so, dass wir uns jetzt hinsetzen und sagen, jetzt sollten wir mal ein Lied machen, das klingt wie, das machen wir nicht. Sondern setzt dir halt hin und überlegst ein bisschen einen Text oder manchmal sagst du die Melodie, die dir durch den Kopf geht. Und dann ist halt ein Lied da. Das,
2: und das wer schreibt das bei euch oder ist das irgendwie kunterbunt? Wer was hat, der bringt es, oder?
1: Ja, also die meiste Sache, die mache ich. Olli macht auch noch einiges.
3: Ja, das wird meistens vorproduziert, so daheim, so auf...
1: Und das war's
3: dabei. Cubase, Pro Tools, was man halt heute so verwendet.
2: Diktiergerätle.
3: Ja, Diktiergerätle, ja, verfasst, ja. Nö, so für Tag wirklich vorproduziert, dann ins Übungsraum mitgebracht. Und, ja,
2: den ihr tatsächlich auch noch so richtig konventionell in den Übungsraum gegangen?
3: Ja, klar. Klar, davon lebt es ja auch. Die und Interaktion da, sozusagen, die persönliche.
1: Mhm. Und das, was dann hinterher dabei rauskommt, klingt
4: oft ganz was anderes.
1: Klingt genau. Oft ganz anders wie das, was man mal vorproduziert hat, aber durchaus also auch sehr interessant. Ne? Das also wir covern eigentlich unsere eigenen Lieder, wenn du so willst.
3: Das ist immer das, wenn du mal wirklich ein Stück machen willst, das hört sich an wie ja, und dann bringst du mit den Übungsraum, dann hört sich nachher wieder an wie ganz warm.
2: Wie ist es praktisch mit, weil verschiedene Bands, die dementsprechend das Alter haben oder auch im Prinzip bloß 5 Jahre alt sind, die sagen, die Lieder von den ersten 2 Jahren oder 3 Jahren, das spielen sie gar nicht mehr. Wie sieht es bei euch aus mit Liedern, die jetzt schon 10 Jahre alt sind oder sowas? Kommt es noch oder werden die bei euch dann abgeschrieben und kommen weg? Oder?
1: Also sagen wir mal so, über 20 Jahre, da hast du natürlich so ein paar Lieder, die bei den Leuten grundsätzlich einfach gut ankommen. Ne? Vor allem, wenn du irgendwo spielst, wo dich die Leute halt auch schon kennen und die wollen das hören. Ne? Das heißt, unser Programm sieht in der Regel so aus, dass man so im ersten Teil die aktuelle Sache macht, aktuelle CD. Ne? Vielleicht noch das ein oder andere ganz neue noch einstreut, was noch nicht einmal mir kennt. Ne? Und dann vor allem hinten aus sind es natürlich, sagen wir mal, so die alte Gassehauer. Und das sind Lieder, die sind schon auf der ersten Scheibe mit dabei gewesen. Mir wird nachher auch ein bisschen älteres Liedgut noch zum Besten geben.
3: Ja, klar.
1: Auch bei dem, was nachher live von der DVD kommt. Das ist auch so ein Querschnitt eigentlich durch alle mittlerweile CDs, genau, durch die Jahrzehnten. Ne?
3: Eine Zeitreise durch 20 Jahre Gonzo.
1: Also die DVD lohnt sich. Genau, von 5 CDs, die wir ja mittlerweile gemacht haben.
3: Ruf dann.
2: Ihr habt es gerade schon gesagt, irgendwie, wenn ihr was versucht, es sollte wie so oder so klingen und nachher klingt es dann doch wieder nach Gonzo.
3: Ja.
2: Kann man davon dann auch ausgehen, dass ihr euch nicht in irgendeine fertige Schublade von Musikrichtung reinsteckt?
3: Überhaupt nicht.
2: Sondern sagt, unsere Musikrichtung ist Gonzo.
3: Richtig.
2: Oder Gonzo Rock oder Schwaberock? Oder wie hättet ihr dazu sagen?
3: Nee, Gonzo. Gonzo ist Gonzo. Also ich denke, da, ja, unvergleichlich. Unvergleichlich ist.
1: So schräg kriegt es keiner.
3: Nee, und ich meine auch, man werdet ja ungewollterweise öfters mal mit anderen schwäbischen Bands verglichen, was eigentlich nicht zielführend ist, weil außer dem Dialekt haben wir eigentlich mit denen wenig gemein. Jeder macht halt so sein Stil und wir haben halt unseren Gonzo-Stil. Hm.
2: Euren Gonzo-Stil?
3: Ja.
4: Ja, und es ist auch so, dass Gonzo nicht den aktuellen Musiktrends hinterherläuft und versucht, das aufzugreifen unbedingt, sondern es fließt mit ein, aber letztlich ist der Stil auch sich treu geblieben. Von daher, dass es auch erkennbar ist als Gonzo.
3: Genau, ganz wichtig.
4: Wichtig auch.
3: Ja.
2: Hätt ihr eigentlich euer Instrument, das ihr so spielt, richtig gelernt oder einfach irgendwie so mal rumgejammt und dann irgendwie hat es funktioniert? Oder?
1: Also sagen wir mal so, bei uns können die wenigste Note lesen. Ne?
3: Stimmt. Ja.
4: Vom Blattspielen.
1: Ja. Also nee, wir sind keine Berufsmusiker, fangen wir mal so an. Ne? Und je nachdem hat der eine halt, sagen wir mal, also ich hatte mal ein halbes Jahr Blockflöte-Unterricht.
2: Wer hatte das nicht? Oder so richtig separat.
4: Blockflöte nach wie vor nicht.
2: Oder war das außerhalb von der Schule so nach Schule dann nochmal extra, nochmal jede Woche extra Blockflöte oder wie?
3: Nee.
2: Bei Musikunterricht hat es ja jeder kennt wahrscheinlich.
1: Ja, wobei ich habe schon gemerkt, also ich habe ja schnell das Saxophon von meinem Sohn immer in der Hand gehabt, das spielt sich ähnlich wie die Blockflöte. Also das ist gar nicht so weit weg, habe ich festgestellt. Und dann hatte ich mal 2 Gitarrestunden, das war es eigentlich. Ne?
2: Bloß 2 Gitarrestunden?
1: Der Olli, du hast schon ein bisschen mehr gemacht in der Richtung. Ne?
3: Autodidaktisch. Also ich habe das Gitarrespiel ursprünglich nicht mit einem Gitarrespieler angefangen, sondern weil ich war früher in der Jugendarbeit tätig und später als Leiter dann davor als Teilnehmer. Und ich habe immer die Jungs bewundert, die im Lagerfeuer gesessen sind, und die Mädels sind immer um die Jungs mit der Gitarre gesessen. Und dann habe ich gedacht, jetzt fange ich mal Gitarrespiele an.
2: Und so hat es dann angefangen, so aber im Prinzip dann einfach
3: praktisch
2: die üblichen Feuerlagerlieder und so.
3: Genau. Und dann hat man sich halt mal eine E-Gitarre gekauft und dann hat man sich das drauf geschafft. Dann hat man in der ersten Band gespielt und in der zweiten und so weiter. Und irgendwann 20 Jahre und so, 22 Jahre ist fast.
2: Und Ansgar, wie hast du dein Schlagzeug irgendwie gelernt oder einfach auch bloß drauf lostrommelt?
4: In ganz jungen Jahren war es meinen Eltern wichtig, dass ich mal auch eine Ausbildung versuche, zumindest anfange, also Schlagzeugunterricht bei einem guten Schlagzeuglehrer. Der hat mir dann ein Notenblatt hingelegt für Schlagzeugnoten. Da habe ich ein halbes Jahr lang auf einem Gummipad rumgetrommelt, die Noten versucht umzusetzen. Er sagt, mir reicht es, ich will abrocken, ich will spielen. Habe ich dann fortan eigentlich in den Keller verzogen, den Plattenspieler nebendran, große Boxen davor und mitgespielt. Einfach im Grunde selber hat es mir erarbeitet, die Dinge, die mir gefallen haben. Und so bin ich reingerutscht in die Geschichte.
2: Aha. Und dann ist Zukunft so reingerutscht.
4: Jetzt vor kurzem, wie gesagt. Ich hatte vorher andere Dinge noch auf. Ich war mal in den 90er Jahren beim Landesrocksieger Risk. Vielleicht ist es noch dem einen oder anderen ein Begriff. Nochmal 7 Jahre dabei aktiv. Und dann 15 Jahre Funk gemacht und Soul und jetzt wieder mal wieder eine Rockschiene eröffnet.
1: Für mich. Jetzt Schwabenrock mit genau. Gonzo.
2: Genau. Gut, ich glaube, jetzt hören wir dann nochmal alles von euch. Mal sehen, ob ich es besser lesen kann. Schwabenland, genau. Ja. Da habt ihr mir ja vor Ewigkeiten auch schon einen Live-Titel zugeschickt. Das ist eigentlich, glaube ich, auch der, wo auf der DVD mit drauf ist.
3: Ja,
2: das machen wir. Und der lief bestimmt schon x-mal jetzt in dieser Live-Version bei mir. Und jetzt haben wir eine spezielle AFO-Live-Version, nämlich die hier aus dem Studio im Freien Radio für Stuttgart. Gonzo live mit Schwabenland.
1: Good.
3: Good. 1, 2, 3.

0: Er klatscht.
1: Im Schwabenland zu Schee bei Radio Decker Ultrarock im Freien Radio für Stuttgart auf der 99,2 Kabel 102,1 oder weltweit im Internet unter www.freies-radio.de. Gonzo live hier sehr Schee.
2: Ja, hoffentlich schon.
1: Ja. So, man kann ja kurzerhand immer schön die Mikrofone ausschalten, wenn man husten muss. Schon mal ein Vorteil hier. Ja, ihr habt eine CD rausgebracht. Haben wir vorhin schon mal irgendwie eine DVD rausgebracht.
2: Ja, genau.
1: Wenn man die Schachtel aufmacht, klingt so. Wenn man sie wieder zumacht, klingt so.
2: Ja.
1: Diese DVD, oder beziehungsweise das, was in der Schachtel drin ist, die werden wir euch nachher noch in der dritten Stunde vorstellen, soweit wie es geht. Ganz wird es uns nicht reichen mit allen Titeln. Nach 5 CDs heißt jetzt im Prinzip, ihr habt da einfach mal so live verschiedenste Konzerte mitgeschnitten, oder war das ein bestimmtes, das ihr da live aufgenommen habt?
2: Ja, also wie gesagt, das Jubiläum hatten wir ja 2009.
1: Ne? Doch schon ein bisschen länger her.
2: Ja. Genau. Und da haben wir dann, wir spielen immer einmal im Jahr im Bürgerhaus Botnang. Das ist so unsere Stammkneipe, Haus- und Hofkneipe eigentlich. Ne? Befindet sich in nächster Nähe zu unserem Übungsraum. Und da machen wir eigentlich jedes Jahr so ein kleines Benefizkonzert. Das heißt, wir spielen für Umme, kann kommen, wer will. Ne?
3: Das war ein Fantreffen,
2: genau. Dankeschön an die Fans. Und da hatten wir, wie gesagt, 2009 haben uns dann hinten in großen Saal einquartiert und haben richtig schön 20 Jahre Jubiläum gemacht. Das war dann eine vierstündige Veranstaltung, da haben wir 4 Stunden lang durchgespielt und haben einfach einen Querschnitt durch 20 Jahre Gonzo gemacht. Das heißt, wir haben alle CDs ein bisschen gestreift, und aus diesem vierstündigen Programm entstanden ist dann diese DVD.
1: Nicht schlecht.
3: Also die Essenz aus der 20-Jahr-Feier hältst du in Händen, sozusagen.
1: Aha.
3: Zwölf Stücke als Essenz von 4 Stunden.
1: Und 4 DVDs liegen da auch rum, die hauen wir in der dritten Stunde dann noch raus, während wir sie spielen. Legen wir die oben auch noch drauf.
3: Raushauen. verschenken quasi.
2: Für Umme.
3: Als Präsent.
1: Wenn was nichts kostet, sind die Schwaben doch immer dabei.
3: Ja, das heißt auch, was nichts kostet, ist nichts. Also wir können da auf jeden Fall immer dafür nehmen.
1: Ja, für sowas steht es auf der Homepage doch auch ausgeschrieben, oder?
3: Nee, ich glaube 12, oder? Ich habe mal 12 oder 15, irgendwie so in der Richtung.
1: Ja, kann man nachgucken auf www.gonzo-schwabenrock.de, wenn ich mich nicht irre.
3: Genau.
1: Also ihr habt so ein komisches Ding, so ein neumodisches Klump da.
3: Ja, ziemlich umfangreiche Homepage, wer sich informieren will über Historie, über aktuelle Dinge, über Musik, über Videos, über was auch immer.
2: Bis hin zu Kochrezepten.
3: Kochrezepte, ja genau.
2: Alles Pro-Cooking bei Olli.
3: Front-Cooking, ja, mit Gonzo und unter www.gonzo-schwabenrock.de. Also einfach reingucken, draufklicken und
1: freuen. Macht da auch mit dem komischen Gesichtsbuch da noch was?
3: Ja, im Gesichtsbuch immer natürlich auch Seite, ja, genau. In Facebook unter Gonzo Schwabenrock findet man uns da. Und wer Fan werden möchte und den I-Like-Button klickt.
1: Aha.
3: Ja,
1: ich bin da noch nicht drin.
3: Bist du noch nicht drin?
1: Neu, habe ich nicht angemeldet. Und den ab und zu auch mal zwitschern?
3: Wenig. Da haben wir jetzt keinen eigenen Account. Ich mache das über meinen so ab und zu. Und zwitscher so ein bisschen die Neuigkeiten durchs Netz. Aber wir haben noch einen YouTube-Channel, haben wir natürlich, ist klar.
1: Habt ihr auch. Und da kommen ein paar Sachen wahrscheinlich aus dieser Sendung vielleicht auch noch rein.
3: Zum Beispiel, wir schneiden jetzt auch Video mit, jetzt Gonzo, Radio mit AFU, auch live in Bildern, Video bei YouTube.
1: Also das heißt, dann praktisch irgendwann im Laufe der nächsten Woche oder 2 Wochen, je nachdem wie schnell ihr seid, kann man nicht bloß auf radionecker.de, dort auf Ultrarock Sendung 2011, das Interview als MP3-Stream hören. Man kann auch Ausschnitte davon auf eurem YouTube-Channel gucken.
3: So ist es, genau.
1: So richtig Neiglutze.
3: Genau, und auf der Homepage und bei MySpace und überall, da wo wir halt vertreten sind im Netz.
1: Da kommt was davon, das eine oder andere.
3: Klar, www.gonzo-schwabenrock.de, da ist quasi alles zusammengefasst. Da sind die Links, da kann man draufklicken zu Facebook, zu MySpace, zu YouTube, zu was auch immer.
1: Genau. Ja, wo sind ihr denn schon
2: üblich? Die Links sind rechts auf der Seite.
1: Die Links sind rechts auf der Seite.
3: Die Links sind rechts, ja genau. Das andere Links.

0: Und gab es da irgendwelche Resonanz davon?
1: Ja klar, alle waren völlig begeistert. Es war morgens um 2:30, ich weiß nicht. Aber wir haben da über 2 Ecken so einen Redakteur gehabt und hat die...
0: Der hat die einfach mal so heimlich reingeschmuggelt und laufen lassen.
1: Aha. Und wo? Auch so ein Guys from Germany, Swords World und so. Naja. Aha.
2: Aber ansonsten haben wir, sagen wir mal, so in den 20 Jahren für das Engagement, also sprich, der Ansgar hat es ja vorher schon mal gesagt, einmal in der Woche proben. Ne? Das heißt, für das, dass man das alles so nebenher eigentlich bloß macht, muss ich sagen, waren da eigentlich die 20 Jahre bisher sehr, sehr aufregend. Also wir haben schon beim Süddeutschen Rundfunk so in Fernsehsendungen mitgewirkt. Der Olli hat es ja vorher schon mal gesagt, ne? So Jürgen Markus sind wir schon zusammen auf der Bühne gestanden, aha. Geschwister Hoffmann.
3: Ja, Gotthilf ja.
2: Fischer.
3: Gotthilf Fischer. Niki.
2: Bibi Jones. Niki.
3: Ja, ja, wir haben schon, ja, so.
0: Also im Prinzip eigentlich eher hat man euch in die Schlagerecke reingestopft.
2: Ja, ich sag ja, das Grande Final war dann, wo wir für SWR 4 noch einen Wettbewerb gewonnen haben. Das ist.
0: Oh je.
1: Wahrscheinlich.
0: Aber es ist nicht eigentlich eure Musikrichtung von dem, was ihr auch vorhin dann irgendwie erwähnt hat, an eurem eigenen Geschmack?
1: Nee, nicht wirklich. Nee, nee. Witzigerweise auch SWR 4 hat uns übrigens zum Geburtstag gratuliert. Ha. Das Radio. Ja, ja,
0: aber auch was die alles machen.
1: Die harmloseren Stücke gespielt, also die rockig jetzt wird eher die harmloseren.
0: Tja, und deswegen sind wir beim Freien Radio genau. Und wir machen fast eine Stunde Interview. Und das am Stück, wir schneiden nichts zusammen, das ist alles also tatsächlich live hier.
1: Livehaftig
0: hier, eine Stunde fast Interview, zwischenzeitlich 9 Minuten oder gleich 8 Minuten vor 6.
1: Vor 6, genau.
0: Ja, aber damit ist ja noch nicht aus. Es geht ja dann gleich noch weiter mit der DVD, allerdings ohne Bild. Weil freies Radio-TV haben wir nämlich noch nicht. Leider.
1: Kommt alles.
0: Ihr habt gerade gesagt, mit wem ihr schon zusammengespielt habt.
1: Ja.
0: Aber mit wem tätet ihr mal gerne zusammenspielen?
2: Oh, mit vielen, vielen Leuten.
1: So viel's geht. Mit so viel's geht, na klar.
2: Also Zusammenspiele insgesamt, muss ich sagen, ist eigentlich immer ein bisschen langweilig. Ne? Das ist immer ein Haufen Stress, so, wenn mehrere Bands auf der Bühne sind, rumräumen und umräumen und so weiter. Das mit den vielen Leuten habe ich eigentlich, sagen wir mal, mehr aufs... Also ich habe jetzt gerade aufs Auditorium hin eigentlich bezogen, ne? Hm.
1: Ja klar, denn das ist so viel es geht, ne, weil wir haben ja 40.700. Das war schon mal geil. Ja, nee, aber so vor so viele Leute, wie es geht und natürlich auch, wenn es sich ergibt und wenn es sinnvoll ist, es ist ja nicht immer alles sinnvoll, als mit einer anderen Band zum Beispiel gemeinsam ein Konzert zu machen. Was weniger Sinn macht, das haben wir ja auch schon gemacht, wenn man mit Graf Musiker zum Beispiel auch schon das eine oder andere Konzert zusammen gemacht. Das ist dann, wäre mir als Zuhörer wahrscheinlich auch zu lang, wenn ich dann 6 Stunden lang Schwaberock dann irgendwann steht es mir dann auch irgendwo. Deswegen ist das von der Kombination her muss man mal ein bisschen aufpassen. Mhm. Aber grundsätzlich sind wir da offen dafür, ist ja klar.
0: Ja, wo wird man euch denn als nächstes sehen?
2: Also wir haben uns ja jetzt, wie gesagt, ein kleines bisschen umformiert. Das heißt, wir sind gerade in einer kleinen Übungsphase noch drinnen. Wir werden im Sommer wieder in Botnang sein.
1: Juli, Sommerfest SKG.
2: Genau.
0: Aber nicht SKG Max EC.
1: Nein, SKG okay. Botnang.
0: Aha.
1: Da gibt es auch einen.
0: Da gibt es auch einen.
1: Ja, da gibt es jedes Jahr Sommerfest und da spielen wir dieses Jahr. Und vielleicht noch, wenn es geht, irgendwo davor auch noch, aber das geht mir dann rechtzeitig bekannt.
0: Und ich starte dann bei euch auf der Homepage.
1: So ist es.
0: Die von RadioNeckar.de, Ultrarock-Sendung 2011, am heutigen Tag auch verlinkt ist. Und da stehen sie nämlich in der Mitte und nicht rechts und auch nicht links, sondern genau in Bildmitte, je nach Auflösung.
1: Der Link ist rechts, genau.
0: Ja, meine Lieblingsfrage muss auch noch loswerden. Ist bei euch schon irgendwas Komisches passiert, wo man Lachkrampf kriegt? Also, was mit der Band zu tun hat?
1: Pause los.
0: Also irgendwelche komischen Vorkommnisse, irgendwas zusammengeracht, abgefatzt, norkagelt, triberkagelt,
1: ja klar,
0: nonderblotzt.
1: Ja klar, wir haben immer so, ich glaube unsere Keyboarder tendieren immer eher dazu, von der Bühne zu fallen, um das was für Unfall. Nee, aber mittlerweile ist, also ist schon länger nichts mehr vorkommen, aber früher war das so ab und zu mal der Fall, dass einer von der Bühne gefallen ist oder gestolpert ist oder wie auch immer. Ja. Aber sonst größere Sachen kamen Gott sei Dank, toi toi toi.
2: Also es war nicht so, also wenn was passiert, dann kriegt man es glaube ich immer selber bloß auf der Bühne mit. Ne? Und meistens ist es so, dass die Leute im Publikum das eigentlich gar nicht mitkriegen. Ne?
1: Aha. Witzigerweise, ja. Es sei denn, es fehlt auch noch runter. Das kann ich natürlich nicht vereinigen.
2: Also wir haben mal oben auf der IGA haben wir mal gespielt. Ne? Damals 93, ja, schwäbische Rocknacht, ne?
1: Mit Winterriss, ja.
2: Krivanek und Krachis und Pommes Fritz war damals noch dabei. Wir waren noch die Letzte, die an dem Abend gespielt und war nicht so vor 2.500 Leuten, nicht riesengroßen Bühne. Und irgendwie so ein Säckel hat ein Sprudelflasch dort liegen lassen. Ne? Und hier in der Kleb im zweiten

0: dritte Lied einen Heidesprung in die Luft gemacht, bin runtergekommen, voll auf die Sprudelflasche drauf da. Und dann war erstmal Bänderriss. Dann habe ich das Lied noch fertig gesungen, bin dann nach hinten kumpelt hinter Bühne. Ja, ihr habt dann noch ein bisschen instrumental und so mit Olli-Lieder intoniert. Ne? Dann habe ich nach Sanitäter gesucht, da war keiner da. Dann habe ich meinen Fuß, habe einen alten Kühlschrank dahinter gefunden mit einem total vereisten Eisfach. Ne? Da habe ich dann das Eis rausgekratzt und habe es mir um den Fuß rum, bin dann nach vorne, habe mir einen Stuhl vorne hingestellt und den Fuß hochgestreckt. Dann haben wir die restliche Dreiviertelstunde noch da runtergespielt. Ne? Aber wie gehabt. Ne? Und von da aus bin ich dann direkt ins Krankenhaus. Ne?
1: Also insofern sind wir kampferprobt. Wir ziehen jeden Auftritt durch.
0: Das sind so Sachen, das kriegt das Publikum, denke ich mal, gar nicht so richtig mit. Ne? Dann sitzt er halt plötzlich und dann sitzt er halt und es geht trotzdem lustig weiter. Und
2: die Kinder, die denken, es kehrt so.
1: Ja, genau.
0: War so einstudiert von mir.
2: Frau Werwolf sagt, es kehrt so.
1: Genau. Wenn haut es mir aus, dann muss er da, als wäre es mit Fleiß passiert.
0: Ja.
1: Alex Köberlein.
2: Ja, dann wären wir eigentlich schon soweit durch. Wir haben noch ein Lied von euch. Mhm. Nämlich, ich kann es hoffentlich lesen. Schade.
0: Ah ja, passt ja
2: eigentlich. Schade, dass es gegangen ist. Das ist nämlich schon komisch.
1: Schade, dass es sächsisch, genau.
2: Und dann hören wir danach dann praktisch einen Titel dann von der Band, die nämlich in 4 Wochen nämlich kommt. Da kommt nämlich Schulterblick zu uns. Wie wir uns lieben, heißt da der Titel. Also wir bleiben auf jeden Fall im deutschen Sprachraum. Ja, jetzt hören wir aber zuerst nochmal euch, euer Lied. Schad. 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Gunzo live.
3: Okay. Schuft der Sparer Schnaufer. Genau.

0: Cha-cha-cha.
1: Schade. Schade, dass Rummisch.
2: Ja, wirklich. Ja, schnell Umgang, eine Stunde weg wie nichts.
3: Genau, so unglaublich.
1: Hat es euch gefallen?
2: Ja, klar. Ja, klar, natürlich.
1: Dette doch mal wiederkommen.
2: Immer, ja, jederzeit, klar.
1: Weil es mir tatsächlich 9 Jahre her. Ich war 2002, war das letzte Mal da gewesen.
2: 9 Jahre, Junge.
1: Steht sogar auf eurer Homepage.
2: Wie die Zeit vergeht.
1: Ja, also der hat mich schon freier, wenn er wiederkommen datet.
2: Ja, uns auch.
1: Mir hat es ja gefallen.
2: Mir auch. Uns auch.
1: So lange habe ich schon wieder das Mikrofon nehmen am Stück aufgehört. Weil die meisten dann doch irgendwie lieber was von CD dazwischen spielen oder sowas. Aber 3 Titel dann komplett live, das hieß es wirklich praktisch weit über eine halbe Stunde, also gute 3/4 Stunde, das Mikrofon Tuschu auf der Kette. Die Lampe da draußen brennt gleich durch.
3: Aha, rollierendes System, das nächste Mal schicken wir dann die andere 2.
2: Genau.
1: Ja, dann wünsche ich euch auf jeden Fall gute Heimweg. Ihr habt es weit draußen, fahrt der Zweier und der bringt euch direkt heim. Oder sind wir mit dem Auto da?
2: Mit dem Auto. Aber der Zweier da jetzt der Macher, weil der Zweier jetzt nach Bodenheim fährt.
1: Genau. Wie 86. 86 hat man umgestellt vom Zweier auf der Vierer.
2: Genau.
1: Weil nämlich der Zweier, der ist nämlich ein Zweibetriebshof ursprünglich vor Kajabäuer, nämlich in Cannstatt und in Vogelsang. Und der Vierer in Keim, weil nämlich der Ausstein zugemacht worden ist. Und dann hat man gesagt, okay, das ist der Vierer auch, wo vorbeifahrt, schickt man dem nach Botnang hinaus. Und dann hat er nämlich der Vogelsang kennt und der Zweier hat der Cannstatt kennt. Deswegen hat man die dreht.
2: Warst du bei der Straße war?
1: Nein, aber interessiert mich dafür, ist mein Hobby.
2: Okay, super. Ja, aber der Zweier fährt jetzt nach
1: Botnang. Der fährt wieder. Auf der anderen Seite fährt er fast zu mir in Steuerhalterfeld, dann kann ich den Buckel noch laufen und bin auch daheim.
3: Na, also. So viel zum SKG, Max GC. Ne?
1: Ja. Also, vom bye SKG bye. Zum SKG, mit dem Zweier wird das verbunden.
2: Ja, super. Also, ciao, bye bye.
1: Dann wünsche ich euch eine gute Heimfahrt.
2: Dankeschön.
1: Macht's gut, schön, dass ihr da wart. Tschüss, Gonzo.
4: Ciao. 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
1: Willkommen zu unserer dritten Stunde des Gastband-Rückblick vor 15 Jahren. Das Jahr 2011 hat jetzt noch eine Band übrig, die wir da gleich noch vorstellen. Und zwar ist das die Band unter anderem Jonas. Bis dahin gibt's von Avalade The Place Where I Belong. Afu hier, hallo.

0: 5 Minuten nach 6 haben wir's. Hier ist Radio Neckar Ultrarock im freien Radio für Stuttgart auf der 99,2 weltweit über www.freies-radio.de mit 7 Tage Mediathek. Könnt ihr alles nochmal nachhören. Unsere Rückblicksendung hat noch eine Stunde übrig. 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Genau, jetzt haben wir noch eine Band übrig, nämlich am 24. Juli 2011, vor 15 Jahren, war die Band unter anderem Jonas bei uns zu Gast und das Interview hören wir uns jetzt nochmal an.
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0: Radio Neckar Ultra Rock im freien Radio für Stuttgart, 99,2 Kabel, 102,1 oder weltweit im Internet www.freies-radio.de, unter anderem Jonas. Ich muss nachher noch den Kuli nehmen und es korrigieren. Auf meinem Zettel steht nämlich unter anderem drauf, weil ich dachte, da sind praktisch noch andere Leute außer der Jonas dabei. Stimmt ja eigentlich auch. Ja, warum gerade unter anderem Jonas?
1: Unter anderem Jonas kommt daher, dass wir ursprünglich, habe ich sehr viel Songs alleine gemacht und war dann im Studio mit Produzenten und dann war irgendwann die Idee, eben das live umzusetzen. Dazu haben wir uns dann eben zusammengefunden. Das war erstmal so, dass wir die Songs, die wir eben produziert haben im Studio, dann nachgespielt haben quasi, sind aber davon eigentlich sehr schnell weggegangen und haben es dann eben unseren eigenen Sound praktisch kreiert. Und mittlerweile ist es so, dass wir eben jetzt seit Oktober unter anderem Jonas sind und die Songs alle zusammenschreiben und genau dahin auch hin wollten eigentlich. Und deswegen ist es so, dass ich an der Stelle natürlich die Texte liefere und sowas, die sehr sehr die Atmosphäre vielleicht von der Band beschreiben an vielen Stellen und die durch die Musik natürlich erst wirklich zum Ausdruck kommt und dadurch wirklich erst entfaltet werden kann. Und genau an der Stelle ist es so, das ist eben nicht Jonas und Band, sondern das ist unter anderem Jonas.
0: Ah ja, das heißt im Prinzip gerade rumgedreht sozusagen. Das ist die Band und da ist unter anderem der Jonas in dieser Band mit drin.
1: Ja, richtig, genau so. Das heißt, glaube ich,
0: dann begrüße ich mal die Band und unter anderem Jonas. Hallo!
2: Hey.
0: Hallo! Wir haben es ein bisschen rumgedreht, gleich mal mit der Tür ins Haus gefallen, ohne die Begrüßung vorwegzunehmen. Ja, stellt euch mal draußen vor, wer seid ihr? Den Jonas habt ihr gerade gehört, zu dem hören gerade auch nochmal die Frage, seit wann machst du das oder wie fing das da nochmal an?
1: Ich mach Hip-Hop schon relativ lang. Mhm. Also ich habe meinen ersten Text geschrieben, da war ich 14. Ich habe aber immer noch sonst noch viel Musik nebenher gemacht. Ich habe Saxophon gespielt, das spiele ich auch in der Band immer noch an manchen Stücken. Und so, das ist, glaube ich, so mein musikalischer Werdegang.
0: Ah ja, und was machst du sonst so, wenn du nicht für die Band was tust?
1: Mache ich ziemlich wenig eigentlich. Nein, Quatsch. Ich studiere ich fange jetzt im Oktober wieder neu an zu studieren und fange an der Musikhochschule Stuttgart an, Sprechkunst zu studieren, weil ich glaube,
0: dass... In der Musikhochschule?
1: An der Musikhochschule, genau.
0: Aha. Und wie sieht es mit dem Christoph aus?
2: Ja, ich bin zunächst mal der Schlagzeuger von unter anderem Jonas. Und ja, nebenher... Bleibt noch Zeit ein bisschen fürs Studium. Ich studiere Kultur- und Medienbildung in Ludwigsburg an der Pädagogischen Hochschule.
0: Aha.
2: Ja. So sieht es bei mir aus.
0: So sieht es bei dem Christoph aus. Und wie sieht es bei dem Maurice aus?
3: Ja, ich bin Maurice, ich spiele Gitarre. Und bei mir gibt es eigentlich außer Musik relativ wenig im Leben. Ich arbeite noch nebenher zum Brotverdienen als Kellner abends. Aber der Tag gehört einzig der Musik.
0: Ah ja, kann man mit dem Geld verdienen?
3: Mit der Musik oder mit den Kellnern?
0: Mit der Musik.
3: Noch nicht, dass es zum Aufhören reicht als Kellner.
0: Ah ja, okay. Und dann haben wir nochmal einen hier, das ist der Emanuel. Ein sehr schöner Name.
4: Danke sehr. Hallo, ich bin der Emanuel. Ich spiele Bass bei unter anderem Jonas. Und was mache ich nebenher? Na, ich studiere meinen Master in Philosophie und habe auch noch natürlich einen Job, weil ich weder von der Philosophie noch von der Musik bisher leben kann. Und arbeite bei einer Kopiererfirma.
0: Aha, die Kopierer herstellt oder beziehungsweise verkauft.
4: Ja, die Kopierer aufstellt für Studenten.
0: Für Studenten.
4: Ganz genau.
0: Ich stelle fest, eigentlich bis auf den Maurice seid ihr alle noch Studenten. Ja. Das heißt, ihr seid alle eigentlich noch relativ jung. Also ich würde mal sagen, Anfang, Mitte 20.
4: Naja, bei mir geht's auf das Ende zu, muss ich zugeben.
0: Das heißt Langzeitstudent.
4: Das Ende 20.
3: Ja. Ich habe mit Emanuel zusammen angefangen, Philosophie und Chemie zu studieren. Das war schon vor ein paar Jahren. Also
2: es gibt ein kleine Generationengrafe, das vielleicht hier auch so über den Tisch zieht. Links Emanuel und Maurice, die schon, darf man sagen, auf die 30 zugehen.
0: Oh ja.
2: Und Jonas und ich, die ja, gerade erst in den 20ern angekommen sind.
3: Ein bisschen Luft haben wir noch.
0: Gut, aber die 30er hat noch keiner überschritten.
4: Nein. Nee.
0: Doch ich. Ja, also sind wir ein bunt gemischtes Team hier. Und wie fing das jetzt nochmal mit all an? Wann seid ihr zu ihm dazugekommen? Habt ihr euch irgendwie beworben oder irgendwie getroffen oder beim Studieren über den Weg gelaufen?
1: Naja, also wir kennen uns eigentlich, ursprünglich kennen wir uns alle aus Esslingen erstmal. Und Dann Christoph und ich, Jonas, wir haben schon länger zusammen immer Musik gemacht und kannten uns schon länger. Und auch Maurice und Emanuel hatten Bands und Projekte vorher zusammen. Und dann habe ich Emanuel irgendwann getroffen. Und es gab auch mal vor schon mehreren Jahren, jetzt glaube ich vor 2-3 Jahren mal sowas, dass wir zufällig irgendwie alle 4 in einem Proberaum irgendwo in Esslingen waren und wirklich sogar in dieser Konstellation, wie wir jetzt hier sitzen, wirklich zusammen gejammt haben.
2: Ungefähr 10 Minuten
1: lang, genau. Das ist uns der letzte aufgefallen, dass wir da eigentlich schon mal so in dieser Konstellation eben was gemacht haben. Und dann war aber eben diese Sache, dass mir das im Studio, das war nicht so das, was ich wirklich wollte. Und dann habe ich eben Emanuel, war da, glaube ich, der erste Ansprechpartner. Und wir haben gesagt, wir machen das jetzt, wir ziehen das hoch. Und dann sind wir so zusammengekommen. Und das ist eigentlich auch das total Spannende, vor allem in der Anfangsphase von unter anderem Jonas gewesen, dass eben gerade Maurice und Emanuel sich musikalisch schon super kannten und Christoph und ich uns eben. Und dann eben, dass es schon eine gute Mischung aus dem sich sehr gut kennen und dem trotzdem was Neues entwickeln war.
2: Ja.
1: Am Anfang jetzt. Und wirklich losgelegt, würde ich sagen, haben wir dann im Oktober des letzten Jahres. Und seitdem sind wir unterwegs, spielen Gigs, waren jetzt im Studio und es läuft alles sehr gut bei uns, habe ich das Gefühl.
0: Ja, und ich, der Emanuel hat mich, glaube ich, vorhin auch angesprochen, er war schon öfters hier.
4: Ja, ich war schon mal auch zusammen mit Maurice hier. Wir waren mit unserer alten Band hier, Projektionen, und haben auch da ein Interview gegeben. Das war ganz spannend. Und
0: aber nicht hier in der Sendung Ultra Rock, sondern bei einer anderen Sendung des Freien Radios.
4: Ja, und ich weiß leider auch nicht mehr ganz genau, welche Sendung das gewesen ist. Aber jetzt bin ich wieder hier und bin froh, hier zu sein. Und mit einer neuen Formation, wie Jonas schon gesagt hat, dieses alte Projekt, da war ich mit Maurice drin gewesen. Das hat sich dann aufgelöst aus verschiedenen Gründen. Der Sänger hat sich selbstständig gemacht. Und dann war es optimal irgendwie, dass ich Jonas mehr oder weniger abends mal über den Weg gelaufen bin. Und wir wollten schon lange was zusammen machen. Haben gesagt, hey, lass uns noch mal ein bisschen Mucke machen. Hab natürlich gleich Maurice angerufen, hab gesagt, hey, wie sieht's aus? Hast du Lust? Der hat gesagt, klar, irgendwie Christoph war dabei. Wir haben uns zusammengesetzt im Proberaum und es lief von Anfang an, ehrlich gesagt, unglaublich gut.
0: Funke bei allen übergesprungen.
4: Ja, also ich würde schon sagen.
1: Auf jeden Fall.
0: Nicht schlecht. Ja, und natürlich ist es immer schön, wenn Leute wiederholt hier ins freie Radio kommen, nicht zum ersten Mal und auch nicht zum letzten Mal.
1: Ja, ich hoffe, auch bei uns bleibt es nicht beim letzten Mal.
0: Ihr werdet es nachher noch moderieren, wie man sich bewerben kann. Und über diesen Weg könnt ihr euch natürlich jederzeit dann wieder melden. So mindestens einmal im Jahr ist sowas möglich. Könnt ihr euch zum Beispiel für nächstes Jahr dann wieder bewerben, wenn ihr das wollt. Ja,
1: dann machen wir das hiermit offiziell jetzt.
0: Ich habe die Termine aber noch gar nicht ausgeschrieben. Das passierte nicht erst in 2 Monaten, dass ich dann die Termine für 2012 ausschreibe. Aber dann könnt ihr euch gerne wieder melden und gerne natürlich sehr gerne wieder herkommen. Ja, der Bandname würde mich noch mal ein bisschen tiefer interessieren, dass der geblieben ist und an dem Jonas hängt. Warum hat sich da praktisch nichts Eigenständiges gebildet? Warum zeigen alle, beziehungsweise muss der Jonas im Namen herhalten?
1: Ja, das ist, also letztendlich finde ich immer Bandnamen gut, wo sich das auf eine Person bezieht. Und letztendlich könnte sich das, glaube ich, auf jede Person beziehen. Und was ursprünglich die Idee dahinter war, um halt da noch dran anzuknüpfen und an die Leute anzuknüpfen, die halt von früher vielleicht meinen Namen kannten noch und so, um da und dann natürlich bei den Leuten dran zu bleiben noch und sowas. Und das nächste, wie es dann zu diesem unter anderem kam, ist einfach, dass es so viele Charaktere gibt und dass unter anderem alle irgendwie da auch ähnlich sind und da zusammenkommen. Und dass das dann Jonas heißt, war vielleicht auch deswegen, weil ich einfach vorne auf der Bühne stehe und die Sachen von mir gebe und sage, worum es da geht. Und deswegen ist es unter anderem Jonas, aber auch nicht Jonas alleine eben.
0: Gut, dann sag doch mal, worum geht's in, was heißt das? Geschenke.
1: Geschenke.
0: Wer kriegt was geschenkt? Krieg ich was geschenkt?
1: Geschenkt kriegt ja irgendwann und irgendwie immer jeder was. Und wir sind darauf gekommen, dass wenn man jemandem etwas schenken will, dass man eigentlich dazu zwei Möglichkeiten hat. Entweder man schafft es, demjenigen Zeit zu schenken, oder man schafft es, demjenigen Raum zu schenken. Und das ist beides keine sehr leichte Sache. Aber ich glaube, wenn man das schafft, genau das zu schenken, dann kann man damit die schönsten Geschenke machen. Was wirklich keine leichte Sache ist und was auch wirklich, glaube ich, manchmal schwer ist, dass es bei den Leuten richtig ankommt, was man da schenkt. Und vor allem bei mir geht es in diesem Text sehr darum, was heißt es für mich, jemandem Raum und Zeit zu schenken, weil es eben das Größte ist, was man geben kann. Und das ist, was den Mensch zum Menschen macht.
5: Wir sind drauf gekommen, dass wenn man jemandem etwas schenken will und es was Gutes sein soll, hat man dazu eigentlich zwei Möglichkeiten. entweder man schenkt demjenigen Zeit oder man schenkt demjenigen Raum. Keine leichte Sache, aber wenn man ein bisschen drüber nachdenkt und das hinkriegt, vielleicht kann man damit gleich die schönsten Geschenke machen.

0: Tja, es ist so, dass sie das nicht nur im Titel waren, aber sie sind noch hier im Studio.
1: Auf jeden Fall.
0: Hatte ich fast das Geklatsche ausgeblendet, denn das war ja eine Live-Version, haben wir gerade zufällig festgestellt. Die einen oder anderen haben es gemerkt. Der Jonas hat sich mehr oder weniger ein bisschen wiederholt. Aber jetzt wissen wir auf jeden Fall, das war geschenkt.
1: Genau.
0: Ja, wir haben festgestellt, dass die Musik für die Ultra-Rock-Sendung oder beziehungsweise eure Songs für die Ultra-Rock-Fans vielleicht ein wenig komisch klingen mag. Denn Sprechgesang gibt's nicht unbedingt in dieser Sendung. Mhm. Aber heute denn doch schon. Das heißt, ihr mischt etwas Hip-Hop unter den Rock.
2: Ja, wir sind mittlerweile eigentlich ziemlich weit davon weg zu sagen, dass das, was wir machen, dass es noch was mit Hip-Hop oder Rap zu tun hat. Und sind deswegen auch dahin gekommen, dass wir gesagt haben, dass es Poetry Rock ist. Dass es praktisch Rockmusik ist und die Texte eben nicht gesungen sind, sondern dass die auf diese Poetry-Slam-Art und Weise vorgetragen sind. Das ist eigentlich auch der Anspruch, den die Texte haben. Das ist kein plattes Hip-Hop-Getue, sondern hat irgendwie den Anspruch daran, irgendwie die Leute vielleicht zum Nachdenken zu bringen, vielleicht irgendwelche Denkanstöße zu liefern. Und deswegen haben wir an der Stelle, ich möchte damit nicht sagen, dass das Hip-Hop nicht leisten kann. Hip-Hop kann das sehr wohl leisten. Ich höre selber viel Hip-Hop noch. Aber das ist praktisch das, ist, was wir wollen.
0: Und deswegen dann auch alles auf Deutsch?
2: Deswegen auch alles auf Deutsch, weil es in allererster Linie mal verständlich sein soll, bei den Leuten ankommen soll und nicht irgendwie da Leute ausgrenzen soll, die irgendwie kein Englisch verstehen.
0: Das soll also im Prinzip jetzt nicht so sein, dass die Leute einfach auf die Musik abgehen, sondern ihr richtig bewusst... Also hier eure Message rüberbringen wollt.
2: Naja, das Schöne daran ist ja, dass man, wenn man die Musik hört, die spricht für sich alleine. Da brauchst du vielleicht die Texte im allerersten Hören nur in einem anderen Rahmen so. Aber ich glaube, wenn man einfach die Lieder dann ein paar Mal hört, dann werden einem vielleicht auch nach 10 oder 20 Mal hören oder auch nach 100 Mal hören noch Zeilen auffallen, noch irgendwelche Sachen auffallen, die einem vielleicht vorher nicht aufgefallen sind und die dann... Ja, über die man dann wirklich nachdenkt und die irgendwie vielleicht einen bleibenden Eindruck hinterlassen.
0: Du hast gesagt, du hörst ja praktisch selber viel Hip-Hop. Was hörst du denn sonst so? Was gibt's da für Interpreten, die du hier nennen kannst?
2: Also ich höre auf der einen Seite sehr gerne deutschen Hip-Hop, da eher so diese, natürlich so die goldenen Stuttgarter Zeiten, Freundeskreis, und ich höre auch gerne die Fantastischen Vier, und inwieweit man die jetzt noch als Hip-Hop bezeichnen kann, da kann man sich auch wieder drüber streiten. Aber ich höre auch gerne irgendwie Ami-Zeug, Gangstar zum Beispiel, Jazzmatazz, also eher so diesen Jazz-Hip-Hop, immer aber Sachen, die eigentlich mit Live-Bands auch sind.
0: Auch ab und zu was Rockiges?
2: Ja, natürlich. Also ich weiß, Rage Against the Machine ist natürlich eigentlich die Crossover-Band. Aber ganz viele Leute, die Hip-Hop machen, beziehen sich sehr stark auf Rage Against the Machine und sagen, dass sie so wegweisend waren für sie. Also einmal natürlich wegen dem politischen, aber auch einfach wegen dieser unglaublichen Energie, die meiner Meinung nach auch einfach fast keine Band nach ihnen wirklich so wieder aufgebracht hat. So. Außer wir natürlich.
0: Wie geht's da in dem Fall dem Emanuel?
3: Ja, also musikalische Einflüsse sind bei mir extrem zahlreich. Ich habe immer ein bisschen Probleme, das runterzubrechen, weil man möchte ja gern drei Sachen. Also habe ich mir überlegt, eines der ersten Alben, das ich mir selber gekauft habe und das ich ganz toll fand, war Lauschgift von den Fantastischen Vier. Also es ist tatsächlich ein sehr wichtiger Einfluss, wie bei Jonas. Das zweite Album will ich hier nicht nennen, das ist zu peinlich.
0: Warum? Ist das freie Radio? Vielleicht spiele ich es nächste Mal.
3: Nein, okay, das zweite Album war Keeper of the Seven Keys von Halloween, wo schon früh die Prog- und Metal-Schiene angelegt wurde. Aha. Und das dritte Album war tatsächlich eine Jazzplatte irgendwie von meinem Dad natürlich. Welche sollte das sein? Kind of Blue? Nee, die war gar nicht von meinem Dad, die war von meiner Mom. Und das sind tatsächlich auch die drei Richtungen, die sich bei mir erhalten haben. Ich höre sehr viel Jazz, ich höre sehr viel Prog, ich höre liebend gerne immer noch Pink Floyd und komme da auch nicht drüber hinweg, was positiv gemeint ist. Und ich höre aber auch gerne Hip-Hop, vor allem deutschen Hip-Hop. Mit dem amerikanischen und englischsprachigen Hip-Hop bin ich jetzt nicht so im Bunde, muss ich sagen. Aber das ist auch nicht schlimm. Man muss ja nicht sozusagen alles abdecken.
0: Und was bringst du da von dem, was dir so gefällt, in die Band ein?
3: Also ich denke, am Bass sind die Einflüsse relativ stark von Fantastischen Vier. Also ich höre da sehr viel die Basslines, diese einfachen Basslines, die jetzt irgendwie nicht versuchen, total überladen den Song irgendwie aufzubauschen, sondern dass man einfach locker darauf tanzen kann, obwohl die Texte anspruchsvoll sind, dass man auch abgeht. Und natürlich in so Zwischenteilen, die wir jetzt auch haben, wie auf der EP, wenn ihr die denn irgendwann hören wollt, wenn sie rauskommt, wahrscheinlich Ende August, da sind einfach so Parts drin, in denen es auch mal ein bisschen mehr in die Prog-Richtung geht.
0: Wie geht's dem Maurice in dem Fall?
1: Ja, ich bin wahrscheinlich hier so der Urrocker dann in der Runde.
2: Ist auch der Einzige, der hier mit Lederjacke sitzt, muss man dazu sagen.
0: Und die hat es sogar noch an, obwohl es, ja, so kalt finde ich es gar nicht.
1: Ja, jetzt wird es langsam warm hier. Ich muss echt zugeben, die erste Platte, die bei mir in Verbindung mit dann auch Gitarre spielen, das war dann so, wo ich dann wirklich angefangen habe, Gitarre zu spielen, also jetzt nicht nur Musikschule, sondern so mit 13 ging es eigentlich mit Guns N' Roses los und wurde auch kurze Zeit danach, kam Metallica und hat sich eigentlich erst relativ spät als Limp Bizkit und dann Rage Against the Machine dazu bei mir dazu kam, das war dann auch ein paar Jahre später, war so die musikalische Richtung, war einfach, klar, der musikalische Anspruch war für mich erstmal so im Vordergrund, Metallica damals, Kirk Hammett, Soli, später Dream Theater und Progressive Music, dann kommt noch Aldi Miola dazu, eben alles, was mit Gitarre zu tun hat und letzten Endes, für die Band ist es die Energie einfach, was daraus, einfach von der Gitarre, was du an Möglichkeiten hast, eben soundmäßig, eben aus diesen ganzen Rockbands, eben diese Energie, straighte Riffs rüberzubringen und die einfach mit Power zu spielen. Das ist eigentlich das, was mich so antreibt.
0: Und wie geht's dem Christoph? Was bringst du ein in die Band?
4: Ja, zunächst mal mein Schlagzeug spielt. Ich kann jetzt, ja.
0: Das ist überall gleich. Einfach draufhauen.
4: Ja, in verschiedenen Abfolgen und in verschiedenen Intensitäten. Aber es ist, ja. Ja, nein, ich denke, man kann aus dem Schlagzeug schon mehr rausholen, als einfach nur drauf zu schlagen. Und es gibt jetzt nicht so den Schlagzeuger, bei dem ich mich jetzt so orientiert habe. Ich finde es eigentlich aber immer, ja, beeindruckender, jemand zuzusehen, der einfach einen coolen Groove hinkriegt, auch im Zusammenspiel mit dem Bassisten, als jetzt jemand zuzusehen, der 10 Minuten Soli spielt. Und ja, deshalb, ja, habe ich jetzt nicht so das Idol, dem ich hinterher eifere, aber ich, ja, höre auch ziemlich viel verschiedene Sachen. Ich denke, es gibt für ziemlich viele Momente auch die passende Musik.
0: Und, das heißt, nichts, was sich wirklich so wirklich inspiriert.
4: Ja, das heißt, ich wollte gerade noch weiter sagen, vielleicht eine Band, die sich die letzten Jahre eigentlich immer bei mir immer auf dem MP3-Player war, ist eine Band, die auch Hip-Hop-Einflüsse hat, die auch Jazz-Einflüsse hat, die auch ziemlich viele Bläser dabei hat, im Gegensatz zu dem, was sie jetzt alle gesagt haben, ist The Cat Empire aus Australien. Ich weiß nicht, ob die bekannt ist. Aber kann man auch gerne mal spielen. Ich weiß nicht, ob beim Ultra-Rock, aber vielleicht in einer anderen Sendung.
0: Kann man ja mal machen. Das freie Radio und die Ultra-Rock-Sendung ist da doch ziemlich offen. Ich mache ja auch nicht bloß Rock hier, sondern es geht manchmal in die Pop-Richtung, dann manchmal ein bisschen in die Hip-Hop-Richtung von jedem, so ein bisschen was mal melodischer. Was eher nicht drankommt, ist heavy und richtig Schepperkrach. Das ist nicht mein Ding, das mag ich nicht. Deswegen, ich hatte einen Kollegen, der hier das ab und zu hier eingebracht hat, der musste immer mindestens ein, zwei Titel drankommen, der ist nicht mehr da, seitdem gibt es keinen Krach mehr hinter in der Sendung im Normalfall. Ja, euch gibt es jetzt noch nicht so lang, letztem Jahr dann erst. Wie viele Lieder habt ihr bislang kreiert? Bislang?
3: Oh, das ist eine gute Frage. Wie viele haben wir dann?
2: Ich denke, also mittlerweile können wir, wenn wir Konzerte spielen, also vor allem am Anfang, haben wir bei den Konzerten noch sehr viel gejammt und gar nicht mal irgendwie nur Songs gespielt, sondern auch einfach sehr viel improvisiert auf der Bühne, was wir jetzt immer noch tun bei vielen Soli-Stellen. Da war das noch sehr viel gejammt und so haben wir auch die Konzerte gefüllt und mittlerweile spielen wir aber gute anderthalb Stunden können wir auf jeden Fall mit Titeln füllen und das ist vielleicht jetzt so, würde ich sagen, mal so 15 Titel auf jeden Fall.
4: Mhm. Und einige in der Hinterhand.
2: Und einige in der Hinterhand, also einige in der Mache. Also wir sind eigentlich die ganze Zeit in dem Prozess des neuen Komponierens und des Also wir sind die ganze Zeit am Arbeiten, entwickeln neue Songs, entwickeln neue Ideen und sind da hinterher und wollen auch ein Album machen jetzt. Also da sind wir einfach gerade dabei, einfach viel zu machen. Und wird viel kommen.
0: Wie entsteht bei euch so ein Song? Was ist zuerst da Lied oder beziehungsweise die Musik oder zuerst der Text oder wie also, funktioniert das bei euch?
3: Da gibt es unterschiedliche Herangehensweisen. Also es gibt, würde ich mal sagen, zwei grundsätzliche Richtungen. Die erste ist die, dass Jonas mit einem Text ankommt und uns erzählt, worum geht es in dem Text, was ist die Stimmung. Und wir dann einfach anfangen, mit wir meine ich natürlich Christoph, Maurice und mich, ein bisschen rumzujammen und eine Stimmung zu finden, eine Tonart zu finden, einen Groove zu finden, einen Rhythmus zu finden und dann einfach versuchen, das auszugestalten. Jonas steigt dann ein, entweder mit Rap oder auch mal mit dem Saxophon oder verschiedene Weisen. Das ist die eine Seite. Die andere Seite läuft meistens so, dass Maurice mit einem geilen Riff ankommt, weil Maurice einfach immer unglaublich viele Riffs daheim am Auschecken ist, die sehr genial sind. Und dann ist auch relativ schnell klar, okay, dieses Riff hat eine gewisse Stimmung, das ist eher ein bisschen dunkler oder das ist fröhlicher, das ist offen, das ist geschlossen, das ist tight nach vorne oder es geht nach hinten. Und dann steigen Christoph und ich ein und entwickeln wieder einen Groove und versuchen dem auch eine Form zu geben, ein Arrangement irgendwie, weil die Riffs natürlich immer erstmal mit unglaublicher Power ankommen und dann vielleicht ein bisschen gezügelt werden müssen, um sozusagen dann in der Form wieder die Power insgesamt rauszubringen. Und Jonas steigt dann ein, schreibt entweder einen Text oder schreibt einen Text bis zur nächsten Probe. Also das sind die zwei Hauptrichtungen, denke ich. Und dazwischen ist alles möglich. Dass mal ein Groove am Schlagzeug anfängt oder der Bass oder was weiß ich.
0: Und die ganzen Einzelsequenzen werden dann zusammengefügt zu einem ganzen Titel dann nach und nach?
2: Naja, also... Die entwickeln sich dann eigentlich auch viel aus dem Jammen dann raus. Dass wir sagen, okay, das ist jetzt die Idee, lass uns da mal ein bisschen dran rummachen. Und dann spielen wir das mal einfach im Kreis so hin und her und dann passieren irgendwie ganz viele Dinge, dass Emanuel und Christoph anfangen, irgendwelche Breaks auszuchecken, dass Maurice anfängt und harmonisch was völlig anderes reinbringt und dann entwickeln sich eigentlich total schnell auch die Strukturen aus dem Song raus, dass dann ganz klar ist, okay, das wird wohl die Strophe werden, das wird wohl der Refrain werden und dann ist es eigentlich schon mal die Grundstruktur da und dann ist vielleicht sogar noch eine Bridge dazu schon da oder wir sagen dann, vielleicht bräuchte man an der Stelle noch was und dann setzen wir uns noch mal gezielt an irgendwelche Stellen hin.
0: Könnt ihr eigentlich Noten? Oder wird es einfach aus dem Bauch raus irgendwie jeder... Habt ihr eure Instrumente gelernt?
1: Also was heißt gelernt? Ich glaube, also bei mir zumindest, ich kann es wahrscheinlich nicht flüssig vom Blatt spielen. Ich war 4 Jahre auf einer Musikschule. Das war für mich eine Qual, für meinen Lehrer war es eine größere Qual, habe ich manchmal das Gefühl. Noten lesen, aufschreiben, ja, aber meistens läuft die Kommunikation schneller. Zu sagen, hier, Tonart, was weiß ich was. Meistens oft ist es bei Bands aeolisch oder sowas. Oder mixolydisch, was weiß ich. Aber oft ist es einfach, die Jungs hören zu. Wir haben, muss ich ehrlich zugeben, sehr fitte Ohren mit dabei. Da ist eigentlich oft nicht großartig die Notwendigkeit, dass man da über Noten oder eben großartig viel erklären muss. Emanuel guckt auf mein Griffbrett und fängt sofort an zu spielen. Christoph...
4: Hat er das Glück, dass ich zumindest keine normalen lesen können muss, aber das auch einigermaßen kann.
2: Aber, ja. Darum ging es gar nicht. Aber ich finde, man kann schon sagen, dass wir alle eigentlich kann jeder von uns Noten lesen und eigentlich kommen wir auch alle sind wir schon auch irgendwie in gewisser Weise da sehr, sehr analytisch so. Also wir hören sehr viel Musik und sagen, okay, was ist das jetzt, was genau diesen Song so geil macht? An welcher Stelle? Wie funktioniert es hier oder wie funktioniert es da? Und wie sind die Tonarten? Wie baut was aufeinander auf? Ich glaube, wir haben alle mal Unterricht gehabt mit einem Instrument und haben das alle so schon gelernt natürlich.
1: Man kann dazu sagen, wir haben das Glück, dass wir es nicht brauchen, weil wir uns so gut verstehen.
2: Ja, genau.
3: Ja, das ist ja schon eine Sache, wenn man eine gewisse Zeit auch zusammen spielt, also wie jetzt Maurice und ich und jetzt würde ich inzwischen auch schon sagen, Christoph, Jonas und ich, dann hat man den Vorteil, dass man sozusagen diese notierte Form nicht mehr so braucht. Man kann davon wegkommen, man vertraut sehr stark auf das Ohr und auch sozusagen, sage ich jetzt mal plakativ, auf das Gefühl oder die Seele, die im Raum ist und dann kommt man ganz schnell dahin zu sagen, ah okay, spannend, hier brauchen wir einen Tonartwechsel, hier brauchen wir sozusagen eine Blue Note oder was auch immer. Also da brauchen wir keine Noten, was ganz angenehm ist.
0: Gefühl und Seele heißt ja im Prinzip so ein bisschen auf Hinträumen vom nächsten Lied oder so. Tut ihr das dann auch dann irgendwie?
3: Also ich weiß nicht, ob Gefühl und Seele hinträumen als ich meinte das eher in der Art und Weise, dass man versucht sozusagen sich in den anderen empathisch reinzufühlen musikalisch und dann relativ schnell, ich habe gesagt, Maurice kommt mit einem Riff und du hast dann gesagt, naja, wie ist das, werden die aneinander gehängt? Nein, eigentlich nicht, sondern in dem Riff spiegelt sich sozusagen schon der gesamte Song und wenn man da ein bisschen in das Riff reingeht und in das Gefühl reingeht, dann fällt einem schnell eine Bassline ein und so Jonas hat gesagt, dann hat man sofort schon eine Bridge, dann hat man sofort schon eine Strophe, also das entspinnt sich dann sozusagen wie aus einem Samenkorn, wenn du so willst. Das meine ich mit Seele.
1: Vom Textfluss auf. Der Text ist dann Jonas, wenn der Text da ist oder je nachdem, schreibt den Text runter, ist aus dem Textfluss dann auch klar, wie der Song weiterlaufen muss einfach.
2: Genau, wir treiben uns da gegenseitig an. Oft ist es auch, und das ist ja so, dass wir, glaube ich, da sehr, sehr ähnliche Menschen sind. Also oft ist es so, dass Maurice einen Riff bringt und überhaupt nicht mit mir drüber geredet hat, was ich für Texte geschrieben habe in der letzten Zeit. Und ich habe aber vielleicht einfach die Wochen vorher genau an einem Text rumgeschrieben, zu dem hundertprozentig diese Musik passt. Und das gab es jetzt einfach schon oft irgendwie, dass wir da, glaube ich, irgendwie auf eine Art sehr ähnlich ticken und das so... Ja, dass wir so einfach gut Songs schreiben können.
0: Und ich wollte gerade immer wieder versuchen, die Kurve zu kratzen zu Traumsequenzen.
2: Zu Traumsequenzen. Ich glaube, der Song, wir hören da, glaube ich, wieder eine Live-Aufnahme. Ich glaube, da würde ich sagen, ist es so eigentlich am größten passiert. Oder ich glaube, das war für uns im Proberaum, ist es so einer der Songs oder auch live immer wieder, ist es so das, wo wirklich, glaube ich, am meisten Gefühl von allen drinsteckt. So von der Stimmung her, von... Ja, von allem her einfach. Da ist es genau so passiert. Das ist aber der falsche Song jetzt.
0: Das ist der falsche Song?
2: Ja.
4: 10?
0: 10?
4: Traumsequenz? Steht aber 10 da.
0: Nee. Ah, 11. 11. Ihr habt 10. Ein Ding vertan. 11. Okay, dann probieren wir es nochmal.
5: Der nächste Song heißt Traumsequenz. Oh, jetzt wird's.

0: Genau, Traumsequenzen. Kommt wahrscheinlich noch ein Applaus dahinter beim Live-Ding.
1: Ja. Ja, das ist bei dem Song so, dass der direkt übergeht in den nächsten Song. Deswegen gibt es ein Zwischenspiel und da trauen die Leute oft sich nicht zu applaudieren deswegen.
0: Ah ja, okay, dann machen wir es jetzt aus, machen unser normales Musikbett da drüber. Und nachher dran denken, dass wir die andere CD benutzen.
1: Ja.
2: Weil wir noch einen Exklusivtrack haben.
0: Ganz genau. Genau. In einer anderen Version, wie es auf meiner CD drauf ist.
2: Ja, in der neuen im Studio aufgenommenen, so gut wie noch nie vorher gehörten Version.
1: Mhm. Ja, noch nie gehört.
0: Also noch nie gehört, weil es war eine Version ja auch auf Radioactive zum Hören.
1: Richtig.
0: Ja. Aber die hat sich noch mal ein bisschen geändert.
1: Ja, da hat sich viel verändert. Also wir sind ins Studio gegangen, haben Bläsersätze produziert, haben richtig viel Arbeit reingesteckt, keine Kosten, keine Mühen gescheut und haben unserer Ansicht nach eine richtig geile EP produziert, die noch nie gesendet wurde, die auch noch nicht veröffentlicht ist und die ihr hier exklusiv gleich hören könnt
3: am Ende dieser Sendung. Also praktisch, um es zusammenzufassen, so gut wie noch nie und so gut wie noch nie gehört.
0: Ja. Da fühle ich mich mal wieder sehr geehrt, dass ich das gleich für euch machen darf und den Startstoß geben kann. Da kann der Öffentlich-Rechtliche hier ein paar, so einen knappen Kilometer weiter dumm gucken. Und wenn er behauptet, zuerst auf dem Sender und dann anderswo, bei mir war es zuerst, Edge.
2: Genau.
0: Tja, das ist auch die erste CD, die herausbringt. Oder gab es denn schon welche?
2: Das ist wirklich das Erste, was wir rausbringen. Das ist jetzt nicht das erste Mal, dass wir was aufgenommen haben. Wie gesagt, wir haben Anfang oder Ende letzten Jahres relativ schnell, als wir dann gemerkt haben, wir wollen jetzt wirklich durchstarten, haben wir Songs aufgenommen. Das sind Proberaumaufnahmen gewesen, zum Beispiel, was wir vorher gehört haben, die Stunde der Geduldigen. Die sind auch sehr, sehr gut geworden und haben auf jeden Fall ihren Zweck erfüllt, so dass wir wollten uns damit eben bewerben auf Auftritte und einfach mal was haben zum Herzeigen. Und das hat wunderbar funktioniert damit.

0: allem ist es was anderes, als wenn man jetzt irgendwie ins Studio geht und einfach sich nur aufs Spielen konzentriert und vielleicht einfach noch Bläser reinholt, was wir jetzt nicht machen konnten, irgendwie im Proberaum natürlich. Also es ist schon was anderes, das werdet ihr auch gleich hören,
1: der Unterschied. Genau. Vorher stellen wir noch ein paar wenige andere Fragen. Auftritte, ihr wart schon auf relativ vielen, ihr seid auch bald wieder auf einem.
2: Ja. Ja, wir spielen am 30. Am 30. August spielen wir in der Kiste.
3: Das stimmt nicht.
2: 30. Juli, das tut mir leid.
1: 30. Juli, genau. Da hatte ich nämlich noch in meinen Radio Neckar Updates, Samstag, der 30. Juli, unter anderem Jonas in der Kiste. Ab 22 Uhr geht's da los.
2: War das der 30. Juli?
4: Ja, ich glaube, 30. Juli in der Kiste.
1: Bitte schön, da steht so drin. Und deshalb ich.
2: Der Hauptstädter Straße in der Kiste in Stuttgart spielen wir.
0: Ich habe jetzt gerade nochmal nachgeschaut, es ist der 30. Juli.
2: Der 30.
1: ja. Der 30. Juli. Also. Ich habe es auch bloß Paste und Copy aus meiner Quelle rausgenommen.
2: Ist doch wunderbar. Ja, und wir können sogar noch einen anderen Gig ansagen, auf den wir uns natürlich auch extrem freuen. Und zwar bei dem Sommerfest von den Wagenhallen spielen wir auch mit Mad Age und Defy High spielen wir da zusammen in den Wagenhallen am 12. August. Das wird ein richtig, richtig cooler Tag, glaube ich.
1: Wo wo sind die Wagenhallen? Das ist auch...
2: Wagenhallen in Stuttgart, fährt man bis zum Eckart-Haldenweg, läuft runter und ist direkt an den Wagenhallen, also einer der angesagtesten, der in Stuttgart.
1: Interessant, dass es da nicht mit dabei war bei den Terminen, oder ich habe es übersehen.
0: Naja, das Problem ist, dass wir sozusagen relativ lang noch in Verhandlungen über den kleinen oder den großen Raum waren und einige organisatorische Sachen noch regeln mussten. Und jetzt ist es sozusagen in den letzten zwei Tagen alles mit Technikfragen, was für eine Anlage wird da sein und so weiter. Und dann wird das im Prinzip immer erst offiziell gemacht, wenn alles da ist, unterschrieben ist und klar ist.
1: Ah ja, dann stand es vielleicht da auch in meiner Quelle, die ich benutzt habe, noch gar nicht drin.
0: Das ist gut möglich, ja.
1: Ja, und dann seid ihr praktisch, wo seid ihr denn schon überall unterwegs gewesen? Nur hier im Stuttgarter Raum oder habt ihr auch das Neckarland schon verlassen gehabt?
2: Wir waren in Köln und haben da gespielt, was gut war. Also es war ein bisschen, ich glaube, ich sehe hier auf dem Zettel, dass es da noch einen Punkt gibt, der heißt Backstage-Geschichte. Hey,
1: meine Lieblingsfrage, nimmst du gerne mal vorne weg?
2: Darf ich es vorne wegnehmen?
1: Ja.
2: Und zwar gab's in Köln eben gab's eine super Geschichte. Zwar sind wir da hingefahren und sind dann dort angekommen und sind einfach nicht, also wir waren zu viele Leute für zu wenig Betten quasi, was dazu geführt hat, dass Christoph und ich und noch ein Freund von uns, der mitgefahren ist und uns beim Schleppen geholfen hat und sowas, dass wir im Auto geschlafen haben, mitten, also vor dem Club, mitten in der Stadt zu dritt, in einem Mazda Premacy, direkt neben, wo die ganze Zeit Polizeiautos vorbeigefahren sind und so lauter Zeug. Und das Lustigste, was da passiert ist, ist, dass ich irgendwann mitten in der Nacht aufgewacht bin, also wir lagen da dann vielleicht, es war vielleicht so um drei oder sowas dann, und ich bin aufgewacht und sehe, wie einfach ein Typ hinten an den Kofferraum pisst. Und davon bin ich aufgewacht. Und das ist einfach...
1: Und dann schnell auf die Hube gedrückt.
2: Ja, ich hab's gar nicht. Also wir hatten natürlich, wie sich das gehört, Messer, Pistolen und andere schwere Geschütze noch dabei. So. Aber ich hab gar nicht so schnell geschalten. Ich hab das gar nicht für möglich gehalten, dass da jetzt ein Typ an den Kofferraum pisst, wo wir doch hier gerade liegen und schlafen.
1: Also ja, da ist wahrscheinlich auch gar nicht reingeguckt, die Scheiben waren vielleicht schon ein bisschen beschlagen.
2: Ja,
1: irgendwie,
2: genau, das
1: und
2: kann gut sein, ja.
1: So eine Sauerei.
2: Das war unsere Köln-Geschichte.
1: Also der wäre natürlich, wenn du rechtzeitig auf die Hupe gedrückt hättest, der wäre wahrscheinlich vor Schreck der Länge nach hingefallen.
2: Das habe ich mir auch überlegt. Und ich habe mir überlegt, was auch sehr lustig gewesen wäre, wäre sich ein Messer zwischen die Zähne zu klemmen und von innen die Scheibe praktisch, an die Scheibe zu klopfen, wo er steht, und dieses Bild zu fotografieren. Ich glaube, da hätte man einige Fotografenpreise mitgewinnen können.
1: Aber so weit kam es dann nicht. Der Typ hat sich im wahrsten Sinne des Wortes dann verpieselt.
2: Hat er, richtig.
3: Ob er angepisst war, das wissen wir nicht.
2: Sei es drum, ja.
1: Ihr habt eine Internet-Homepage, die geht dann auf mehrere Richtungen hin, nämlich auf MySpace, auf Facebook und
2: Regioactive.
1: Richtig, ja. Und da ist alles Wesentliche von euch drauf, auf Regioactive sind Lieder drauf?
0: Da ist alles drauf, also man kann auf jeder Plattform sozusagen alles finden. Es gibt immer Verlinkungen zu den anderen Plattformen, es gibt eine Verlinkung zum YouTube-Channel, wo man immer mal wieder Videoblogs sich anschauen kann.
3: Übrigens auch aus Köln.
0: Ja,
2: übrigens auch aus Köln.
0: Genau. brauchst sozusagen Videos und das ist einfach bei www.unteranderenjonas.de.
1: Tja, jetzt habt ihr eure Adresse so schön gesagt. Es wäre es dann noch gut, vielleicht, wenn ihr die kleine Mutter

0: Moderation noch geschwind übernimmt.
1: Ja, okay. Jonas, willst du als zukünftiger Sprecher?
2: Also das ist so, Bands können sich natürlich hier beim Freien Radio für Stuttgart bewerben. Und zwar müsst ihr dazu was hinschicken, oder? Sehe ich das richtig so?
0: Ja.
2: Darf ich dich gar nicht mehr fragen, oder? Jetzt habe ich das schon falsch gemacht. Also, liebe Leute, meldet euch beim Freien Radio, Freies Radio für Stuttgart, Radio Neckar Ultrarock in der Riekestraße 24 in 70190 Stuttgart. 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
0: Genau, so sieht's aus. Jetzt kommen wir zu eurem Lied. Ich dribbel gerade ein bisschen. Ihr merkt es, weil zwischenzeitlich haben wir es nämlich 3 Minuten. Oh. 2 Minuten vor 6 und ich habe natürlich auch noch was anderes hier vor mit meiner dritten Stunde. Und deswegen gibt's ein Lied noch von euch, das hier in der neuesten Version vorliegt. Ich habe es, wie gesagt, in der anderen Version noch runtergeladen. Kurvenreich.
1: Ganz genau. Ihr hört jetzt denjenigen Song, der am besten in diese Sendung passt, der sehr rockig ist, der nach vorne geht, der kurz ist, volle Power und kurvenreich. Und unter anderem Jonas.

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1: Das war das Interview von der Band unter anderem Jonas. Die waren am 24. Juli 2011 zu Gast. Somit sind wir durch mit Best of Gastband 2011, also Gastbands vor 15 Jahren. Wir haben jetzt noch eine Stunde zusätzlich hintendran. Und zwar ist das ein Mitschnitt einer Sendung vom 29. Dezember 1996. Eine Sendung Radio Neckar, Landmilch mit Andreas Schweizer. Und zu Gast ist dort die Band Speedies Agogo gewesen. Ich bin der AFU und bin für alle vier Stunden verantwortlich.
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0: Hallo, einen wunderschönen Sonntag. Am Mikrofon Andrea Schweizer. Hi.
1: So klang es am 29. Dezember 1996. Dies ist eine Sendung von der Redaktion Radio Neckar mit Landmilch und Andreas Schweizer. Und zu Gast ist die Band Speedies Agogo.

Hallo, am 29. Januar, Dezember natürlich. Freies Radio für Stuttgart mit der Landmilch. Das sind Graffiticals aus dem ersten Album Graffiticals mit der Single Enough. Heute in der Landmilch haben wir Live-Gäste, Überraschungsgäste. Den Namen verrate ich nicht und wie immer viel, viel, viel Musik aus deutschen Landen. So ist, wie es sich in der Landmilch gehört.

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Die Yeti Girls mit Candyman aus ihrem Independent-Debüt. Jetzt, die Yeti Girls bringen in einem Monat ihr Major-Debüt raus. Und, aber Philipp Boa wird demnächst nichts mehr rausbringen. Im Voodoo Club auf jeden Fall nicht. Und zur Erinnerung an Philipp Boa, der hat, glaube ich, Probleme gehabt. Und deswegen löst er jetzt den Voodoo Club auf. Er geht aber noch im Frühjahr auf Tour. Und ich spiele zur Erinnerung an Voodoo Club Fine Art in Silver beim Freien Radio für Stuttgart in der Landmilch.

Fine Art in Cello von Philip Bauer in the Voodoo Club. Zum letzten Mal, habt ihr es gehört? Philip Bauer bringt mit seinem Voodoo Club auch nochmal eine Single Collection raus in 2 Wochen. Er geht, wie gesagt, noch auf Tour. Und Philip Bauer, 1985 hat er angefangen. Wie lange dauert das jetzt schon? 12 Jahre ist er jetzt im Geschäft. Er wird sicherlich noch alleine irgendwas weitermachen. Und zu Gedenken an Philip Bauer spielen wir nicht seine neue Single, die heißt Starman. Die singt eine neue Künstlerin aus Berlin, das ist Dan. Das ist so eine junge, 25-jährige, dunkelhaarige Dame. Und hört es euch an, wie sie David Bowies Klassiker Starman interpretiert hat.

0: Oh, oh, jetzt schlägt er aber aus hier. Wie wild. Geht ab wie Schmidts Katze. So unglaublich. Wie
1: hallo, hier ist Pogo und...
0: Hallo, ihr Drollinger. Hier ist der Rap.
1: Wir
0: hören gerade das Radio Neckar und wir sind die Bates und...
1: Ja. Lecker, lecker Radio.
0: Ich hoffe, ihr schaltet jetzt nicht ab. Nicht jetzt.

Hallihallo, hier sind wir wieder. Das waren die Bates mit It's a Heartache. Im Original war das von Bonnie Tyler. Wir haben ja total die Coverserie drin. Als nächstes kommt Creme 21.

0: Ich will auch mit in den Übungsraum. Ja, unsere Live-Gäste sind jetzt im Studio. Es ist eine wahnsinnig geile Nachwuchsband und die kommt aus Epping. Und die Band heißt Speedies Agogo. Hallo, Jungs.
1: Hallo.
2: Hi. Hallo.
0: Ja, wie war es bei euch? Wie hat es bei euch angefangen mit dem Übungsraum? Oder habt ihr überhaupt einen Übungsraum gehabt?
1: Ja klar, Übungsraum in Eppingen, oder?
2: Wir haben noch nie geübt. Doch, wir üben schon. So ein-, zweimal in der Woche. Vor circa 3 Jahren hat es angefangen. Im Proberaum, bei einer alten Omi.
0: Habt ihr damals schon mit Punkrock angefangen? Also man muss den Hörern jetzt sagen, die Speedies Agogo, die machen Punkrock?
2: Nein, die Speedies Agogo machen eigentlich keinen Punkrock. Die Speedies Agogo machen mehr Rock, Pop. Nee, eigentlich keinen Rock, mehr Mod.
0: Aber so Manic Street Preachers weiß ich, dass er die frühen Platten unheimlich liebt.
2: Ja, aber die Manic Street Preachers sind auch kein Punk.
0: Aber ihr habt auch hammerharte Stücke, würde ich mal behaupten. Die älteren.
2: Ja gut, das war einmal. Ja,
1: ne? Das war schon geknüppelt. Ne?
0: Also. Ja, wie könnt ihr nachvollziehen, wie das war? Wann war der Punkt, wo ihr gemerkt habt, dass es geknüppelt war?
1: Es waren immer nur die gleichen Leute da, ne? Und die waren halt auf Knüppel, sind ja halt abgefahren. Ne? Dann hat man gemerkt, so irgendwas sollte man mal ändern, oder? Dann sind auch andere Richtungen mit eingeflossen.
0: Und ihr habt jetzt ein neues Ding aufgenommen. Könnt ihr dazu irgendwas erzählen, was wir gleich hören werden, das erste Stück?
2: Ja, das ist unsere neue Single, das ist eine Split-Single mit den Speedies Agogo, also mit uns und den Meat Eaters, eine Band aus Sindelfingen. Da sind 6 Stücke drauf.
0: Mhm. Ja. Was hören wir jetzt? Das erste Stück?
2: Das erste Stück heißt Your Fashion.

0: Speedy Sagogo aus Eppingen mit Your Fashion Kiss This. Ja, Jungs, erzählt mal, was habt ihr jetzt vor? Ihr habt eine tolle EP aufgenommen, eine Single mit einzelnen Stücken. Wie soll es weitergehen? Ihr spielt live. Wann kann man euch wieder live sehen?
1: Ja, in Japan. Japan ist eine neue Tour. Nee, das nächste Mal schön wieder in Berlin live.
0: Mhm.
1: So als Abräumung. Genau. Nee, wir haben einige Konzerte gehabt in der letzten Zeit. In Leonberg, in Tübingen.
2: Also Tübingen, wenn uns irgendjemand aus Tübingen hören kann, absolutes Lob an Tübingen. Tolles Publikum.
3: Jawohl, ihr seid super.
2: Nette Leute.
4: Die lieben uns.
3: Ja. Und wir auch sehen.
2: Aber wir lieben auch die Stuttgarter, die sind auch ganz okay.
3: Wie heißt der eine da? Der Schnacks da? Der komische. Den lieben wir nicht so.
0: Warum liebt er den nicht so? Gab's da Ärger?
3: Der will immer nur also so auf die Fresse hauen. Also, der war nicht so lustig.
2: Ne? Der war nicht so besonders.
3: Der war nicht so besonders. Ich sag die Band jetzt nicht, weil es wäre dann noch Werbung, ne? Das
2: machen wir nicht. Nee, außerdem sind die eben betrunken im Dienst.
3: Genau. Genau auf den Punkt.
0: Nochmal zu euren Anfängen zurück, weil es gibt ja so viele Bands, die Musik machen. Und was ist jetzt bei euch gerade das Besondere?
2: Wir wollen anders sein als andere Bands. Ich will so auftreten. Also ich muss wieder feststellen, dass hier jede Menge Sex in der Luft liegt. Nee, also wir wollen nicht unbedingt hart sein, wir wollen einfach nur gut sein. Wir orientieren uns etwas an England, an der englischen Musik. Weil die englischen Bands sind ja bekanntlich gut. Die amerikanischen wollen nur hart sein und nicht gut. Ne, so irgendwie.
0: Ja, wir haben jetzt auch was Englisches drin liegen, was euch anscheinend sehr gut gefällt im Moment. Aber besser gesagt die Hagi, oder?
2: Ja, nicht allen. Das ist von Manswear und das Stück heißt Daydreamer.
0: Ja, wenn es da kommen würde. Sein Tagtraum. Ich sage in der Zeit schon mal die Telefonnummer, wenn ihr anrufen wollt in Stuttgart hier, das ist die 6400442. Dann überbrücke ich das Ganze nochmal.
1: Oder die 074-3500 Telefon.
0: Ja, an wen muss man sich wenden, wenn man mit euch in Kontakt treten möchte?
2: Speedbar Records Eppingen.
3: Und das ist das. Wie heißt das nochmal?
2: Hagenbucher. Almen 4 in 75056 Sülzfeld.
3: Aber ich muss dazu sagen, auf der Straße wird nie gestreut. Nie.
0: Warum war die am Glatteis verwickelt? Gibt es da eine Geschichte? Oder?
3: Bitte?
0: War die am Glatteis verwickelt? Weil ich war auch im Glatteis.
3: Ja, nee, bei uns ist gerade Glatteis, aber bei ihm in der Straße, wo er wohnt, da geht es ans Züchterheim. Da ist immer Glatteis, also egal, wann du hochfährst, Winter, Sommer, Herbst, Frühling gibt's noch.
2: Nee, es liegt mein Bruder, der führt alle auf Glatteis.

0: Political Piggy von den Speedies A Go Go aus Epping aus ihrer neuen EP oder Single Cheers, Love and Kisses, The Last Gang in Town. Ja, Jungs, erzählt mir mal was zu diesem Lied. Ist ein politisches Lied, oder wie?
1: Es ist ein antipolitisches Lied.
0: Gegen Politik, oder was?
2: Nee, ich habe keine Angst, diesem Lied. Unser HG hat mir irgendwas gesagt und ich habe dann weitergeschrieben, aber ich weiß nicht mehr, was das Lied geht. Tut mir leid. Das erste Mal. Ich habe keine Idee dazu. Aber es klingt recht gut, der Titel. Und
0: finde ich auch.
2: Der Text auch.
3: Ja, eigentlich wollen wir auch gar nicht verstanden werden in unseren Texten.
2: Das war eine ziemlich dumme Frage, tut mir leid.
1: Mensch, das gibt's doch gar nicht.
0: Warum? Warum kann man dann bei euch mehr hinterfragen oder was? Dann hinterfragt man eure Personen oder wie?
2: Ja, wir sind sehr zwielichtig.
3: Ja. Wenn man unsere Lieder hört, wenn man die Texte versteht, die kann sich eigentlich eher zurechtschneidern, denke ich. Irgendwie.
2: Mhm. Irgendwo.
3: Und irgendwann.
0: Jetzt klingt das Ganze ja schon ein bisschen profilmäßig, würde ich mal sagen. Ihr habt ja euer eigenes Profil.
2: Echt poetisch.
1: Jetzt schneide ich aber eh gerne.
0: Ihr arbeitet sehr an eurem eigenen Profil.
1: Ja, doch. Ja.
0: Sagt mir ein paar Begriffe, wie ihr euer Profil bezeichnen will.
3: Sex.
2: Tundig.
1: Fluffs, Kiss, Rock'n'Roll oder?
0: Ist es nicht anders?
3: Sex.
2: Heroin?
1: Nee, kein Scheiß.
3: Nee, wir sind eigentlich Drogengegner. Drogen ist was für Hippies. Drogen ist wie Scheiße.
1: Für Hippies?
3: Mhm. Natürlich.
1: Happy Hippies.
0: Happy Hippos. Jetzt liegen eure Wurzeln in Großbritannien, das haben wir ja schon festgestellt.
1: Das ist was Schönes.
0: Aber in Großbritannien war der noch nie, oder wie?
3: Doch.
0: Echt?
3: Jährlich.
0: Ehrlich? So. Wie läuft das da ab?
2: Wir fahren im Auto rüber, zur Fähre bis Calais.
1: wenn nichts brennt im Tunnel, kommt man auch gut an, ja. Also von,
2: ja. Und dann suchen wir uns ein Hotel und da schlafen wir dann und dann machen wir Urlaub.
0: Sehr außergewöhnlich.
1: Dann geht's aber in die Vollen. Dann.
2: Dann
3: fahren wir das Bett.
1: Ja, er war doch mal drüber so, wo der ganze Käfer voll mit Stoff war. So,
3: ne? Also mit Bierbüchern.
2: Das halte ich für ein Gerücht, du.
1: Also ich kenne noch einen roten Käfer, der war mal von
3: vorne. Der hieß Renz.
1: Renz. Dr. Rüdiger Renz. Weil so voll.
0: Einliegen haben wir jetzt Sea's Animal Man.
2: Ja,
0: wir
3: Genau, wir waren noch rein.
1: Die Geschichte.
0: Ich glaube, die Geschichte war zu interessant, dass man die weiterhören müsste. This Animal Man ist die nächste Nummer mit Sust.
3: Ja, genau.
2: Sust, so spricht man es aus.
0: Ja. Sust, dein Lieblingslied? Holger?
3: Unser Lieblingslied.
0: Volker. Also euch gefällt das allen?
3: Also ich würde mal sagen, This Animal Man könnten unsere Vorbilder sein. Oder sie waren es zumindest. Wir haben sie überholt.
0: Das hast du schön gesagt, Tagi.
1: Wie diese Agogo auf ihren Tourbus geschmiert hat.
0: Hier ist das freie Radio für Stuttgart mit Radio Neckar mit der Landmännlich 17.44 Uhr. Die Telefonnummer 6400442 in Stuttgart.

0: Das hat sich noch lange hingezogen. These Animal Man, Too Sus, der Titel für die Sweeties A Go Go, eines ihrer Lieblingsbands, eines ihrer Lieblingsstücke. Jetzt wollen wir noch die Band.
1: Das ist ja das König der Biere.
0: Richtig. Prost. Jetzt möchten wir noch, wie viele Singles wollen wir jetzt verlosen?
1: Drei Stück.
2: Der erste Anrufe bekommt drei Singles.
1: Ja, genau.
0: Die Nummer lautet 6400442 in Stuttgart. 6400442. Es geht um Singles von Speedies A Go Go. Einmalig, gab es noch nie. Hier in Stuttgart vor allem. Man wird noch lange an dieses Datum denken, denke ich.
2: Und vor allem gibt es Singles ohne Autogramm, die gab es auch noch nicht.
1: Genau.
0: Ja.
1: Also ohne Autogramm ist quasi schon fast mehr wert.
2: Rarität.
0: Ja. Wir hören jetzt noch einen dritten Titel von der EP. Hagi, kannst du noch was dazu sagen?
1: Jetzt stürmen sich, glaube ich, schon der Lade gefahren.
3: Ich denke, nee.
4: Singles nur für Anrufe.
0: Wie heißt der dritte Titel?
2: Right Stop. Das ist eigentlich ein unveröffentlichtes Stück. Mehr oder weniger. Also eine neue Aufnahme. Also Weltpremiere.
1: Genau.
0: Weltpremiere beim Freien Radio für Stuttgart, Radio Neckar, Landmilch mit den Speedies A Go Go. Noch Applaus, bitte.
1: Bitte jetzt!
0: Die Nummer war nochmal 6400442. 6400442. Es geht um Speedies A Go Go Singles, die wir verlosen.

0: Die Speedies Agogos aus Eppingen sind hier live im Studio beim Freien Radio für Stuttgart bei Radio Neckar mit der Landmilch heute Abend. Und jetzt kommt's gleich. Es kommen die Manic Street Preachers. Ja. Ihr dürft.
1: Ja, hallo, hier spricht Richie Edwards. Ich habe früher mal in England gelebt, ich habe jetzt Deutsch gelernt.
2: Was sind die auch so sagen?
1: Ich sitze hier gerade in Stuttgart in so einem Studio. Und ja, gut, meine alte Band, die Manics, die habe ich aufgegeben. Ich werde jetzt bei den Speedies A Go-Go als Rhythmusgitarrist einsteigen. Und was meine alte Band gerade macht, ist recht gut. Die heißen Manic Street Preachers. Da habe ich früher Gitarre gespielt, habe mich einmal leicht verletzt. Dann bin ich untergetaucht und habe gedacht, gut, Deutschland. Da gehe ich jetzt mal hin und jetzt hört ihr das Lied Kevin Carter.
3: Klick, klick.
1: Klick, klick, klick, klick, klick.
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5: Das war das erste Stück.
1: Nee, das ist die falsche.
3: Das war die falsche Mucke hier.
1: Agi, sag's nochmal, ah.
2: Oh, Schmolzer.
1: Soll ich es nochmal ansagen?
6: Sag's nochmal kurz.
0: Ja, hier ist alles durcheinander. Die Speedies A Go-Go sind einmal in Stuttgart, dann wird der ganze Sendebetrieb durcheinander gebracht. Hagi, erzähl noch ein schönes Wort zum Tag oder zum Ausklang des Jahres.
1: Ja, der Hagi, der ist gerade eben rausgegangen. Hier ist wieder Richie Edwards. Und zwar, wir müssen jetzt beeilen, weil ich werde ja von der Polizei gesucht. Und ich mache mich jetzt hier aus dem Staub, sonst... Sonst muss ich vielleicht wieder bei den Manic Street Preachers Gitarre spielen und klick. Das will ich ja gar nicht, weil klick. Ich ja nicht bei den Speedies A Go-Go Gitarre spielen will.
6: Klick.
1: Klick, klick, klick, klick,
6: klick. Klick.
2: Kommt ja. Zur Sache.
1: Was geht's noch zu sagen?
6: Klick.
1: Cheers, love and kisses, the last gang in town. Stay beautiful and...
6: You love us.
1: We're from Manchester, from Wiltshire, about 7 miles from the center. We destroy fucking rock and roll. Tja. Und jetzt sollte eigentlich...
0: Da kommen sie, die Manic Street.

0: Nowhere Dolls von den Speedies Agogos. Wir haben doch noch eins gespielt, weil es einfach zu geil klingt, finde ich.
1: Dankeschön.
2: Bitte.
0: Komplimente nach dem Fest der Liebe. Das passt ja. Radio Neckar hier beim Freien Radio für Stuttgart. Ich sag die Frequenz heute zum ersten Mal, glaube ich mal persönlich. 97,2 UKW Megahertz und die 102,1 im Kabelnetz Stuttgart. Aber wir haben hier noch eine Vinyl-Single, die noch zu verlosen, es gilt. Die ist sie jetzt signiert oder nicht?
3: Nee. Die könnten wir signieren.
2: Unter Umständen.
3: Gegen Bezahlung wäre das möglich, ja.
0: Also ihr könnt noch anrufen, 6400442 in Stuttgart. Die 6400442 in Stuttgart. Dann warten wir mal, ob sich was tut. Es tut sich nichts.
1: Es geht schon die ganze Zeit.
0: Es geht um eine Speedsager-Single, 6400442.
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0: Klick.
1: Tja, was soll ich sagen?
0: Hallo Richie.
1: Hallo Edward.
0: Hallo Matt.
1: Ey, der Michi hat Chips.
0: Geil.
2: Crunch Chips, macht mit.
3: Speedies are Go-Go's. Könnt ihr euch noch ein bisschen verabschieden?
1: Go-Go. Go-Go.
3: Go-Go. Go-Go Girls.
2: Bye-bye.
0: Ciao.
1: Tschüss.
2: Tschüss.
1: Ich war...
4: Schnullerle.
5: Gleich 20 Uhr und da gibt es dann die Sendung Brasilversum Herzshow. Und das war ein Sendungsmitschnitt vom 29. Dezember 1996. Die Landmilch mit Andreas Schweizer, verantwortlich Andreas Fuhrmann alias AFU. Wünsche euch einen schönen Abend und eine gute Nächte. Tschüss.

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Der Cosmic Orgon Kanister Transglobal Radio Express heute mit der Ausgabe 778 am Sonntag, den 13.09.2026. Das waren zum Auftakt Genesis mit I Know What I Like aus der EP Selling England by the Pound. Und weiter geht's gleich mit der Band Camel und dem Stück Freefall aus der EP Mirage, oder wie Schwaben sagen, Mirage.

Der Cosmic Orgon Kanister Transglobal Radio Express im freien Radio für Stuttgart. Heute mit der Ausgabe 778 am Sonntag, den 13.09.2026. Das waren zwei Stücke hintereinander. Zuletzt gehört die Band Dust mit dem Stück From a Dry Camel aus der EP Dust von 1972. Übrigens mit Mark Bell am Schlagzeug, der später zu Marky Ramone wurde. Und davor hatten wir gehört die Band Camel mit dem Stück Free Fall aus der EP Mirage von 1974. Wie geht's weiter bei der Cosmic Orgon Kanister Transglobal Radio Express im freien Radio für Stuttgart? Nächstes Wochenende gibt es nur am Sonntag eine Sendung. Sonntag, 20.09., heute in einer Woche, wie immer von 22 bis 23 Uhr. Dann logischerweise die Ausgabe 779. Und am Samstag, den 19.09., da wäre eigentlich Sendung von 17 bis 19 Uhr, gibt es leider keine Sendung an diesem Samstag. Jetzt geht's weiter mit der Band Here and Now und dem Stück Great Fire of London.

The Cosmic Algon Kanister Transglobal Radio Express im Freien Radio für Stuttgart. Heute mit der Ausgabe 778. Yeah, jetzt ist es zu Ende. Das war die Band Third World War mit dem Stück MI5's Alive. MI5 ist natürlich der englische Inlandsgeheimdienst, der damals 1971 von Third World War besungen wurde. Und wenn man die Presse aufmerksam verfolgt, ist der 2026 mehr alive denn je, im Gegensatz zur Band Third World War, die es schon ewig nicht mehr gibt. Und davor hatten wir gehört Here and Now mit dem Stück Great Fire of London aus der Pick Give and Take von 1978. 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Und in der Mediathek des Freien Radios für Stuttgart kann jede Sendung für 7 Tage lang nachgehört werden. Als nächstes liegt nun die Band Stray auf. Wenn man eine Klammer bilden wollte über das, was ich jetzt so gespielt habe in dieser Sendung, könnte man sagen, das waren alles große Festival-Bands der 1970er Jahre. Vor allem Third World War und Here and Now haben auf diesen ganzen Umsonst und Draußen, also diesen Free-Festivals in England gespielt, über einige Jahre hinweg. Und auch die Band Stray, die nie so wirklich diesen großen Durchbruch geschafft hat, die aber meiner bescheidenen Meinung nach zu einer der besten Bands aus England von Anfang der 1970er Jahre gehören. Aber es gab halt in England zum damaligen Zeitpunkt Hunderte oder gar Tausende von Bands.

0: Der Cosmic Orgon Kanister Transglobal Radio Express, heute mit der Ausgabe 778 im Freien Radio für Stuttgart. Das waren zwei 9-Minuten-Stücke hintereinander. Zuletzt gehört die Band Khan mit dem Stück Driving to Amsterdam aus der EP Space Shanty von 1972. Damals in der Besetzung Steve Hillage, Gitarre, Nick Greenwood, Bass, Eric Peachy, Schlagzeug und Dave Stewart an den Keyboards, und zwar nicht der Dave Stewart von den Eurythmics, sondern der Dave Stewart von Egg, Caravan, Hatfield and the North, National Health, Gong etc., also der Dave Stewart aus der Canterbury-Szene. Und davor hatten wir gehört die Band Stray mit dem Stück All in Your Mind aus ihrer ersten LP, damals 1970 erschienen auf Transatlantic Records. Wie geht's weiter bei der Cosmic Orgon Kanister Transglobal Radio Express im Freien Radio für Stuttgart? Ich habe es vorher schon mal erwähnt, nächsten Samstag gibt's keine Sendung. Dafür gibt's heute in einer Woche die Ausgabe 779, heute in einer Woche Sonntag, 20.09.2026, wie immer von 22 bis 23 Uhr.
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